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1: Um 3 Uhr mit Wolfgang Berger. Bundesjustizministerin Hubich hat die Einigung auf EU-Ebene zu den Fluggastrechten begrüßt. Die SPD-Politikerin sprach von einem wichtigen Verhandlungserfolg. Aus der Nachrichtenredaktion Jonas Valentin Weber.
2: Im Kern besteht die Einigung zwischen den EU-Ländern und dem Europaparlament darin, dass sich kaum etwas ändert. Zwar hatten mehrere Mitgliedstaaten gefordert, dass Flugpassagiere im Fall von Verspätungen weniger Geld als Entschädigung bekommen als bislang. Auch sollten sie erst bei Verspätungen ab 4 Stunden anstatt wie bisher bei 3 einen Anspruch haben. Beides wurde aber gekippt. Hubich lobte außerdem die geplanten Änderungen beim Handgepäck. So sollen die Airlines die Preise dafür in Zukunft transparenter machen müssen. Beide Seiten hatten monatelang verhandelt. Die endgültige Entscheidung fällt Anfang der Woche.
1: Rund 3 Monate vor den Landtagswahlen in Sachsen-Anhalt und Mecklenburg-Vorpommern stellen die dortigen Regierungsparteien heute wichtige Weichen. Im Nordosten will ein SPD-Landesparteitag in Wismar Ministerpräsidentin Schwesig zur Spitzenkandidatin küren. In Sachsen-Anhalt soll ein CDU-Parteitag in Dessau-Roßlau das Programm zur Landtagswahl beschließen. In Magdeburg regiert derzeit eine Koalition aus CDU, SPD und FDP unter Ministerpräsident Schulze von der CDU. In beiden Bundesländern liegt die AfD in Umfragen zurzeit vorn. Die US-Regierung hat die Übernahme des US-Film- und Medienkonzerns Warner Brothers Discovery durch Paramount Skydance genehmigt. Die Kartellabteilung des Justizministeriums stimmte der Fusion zu, ohne eine einzige Änderung zu verlangen. Das Geschäft hat ein Volumen von umgerechnet fast 96 Milliarden Euro. Paramount erwirbt die gesamte Gruppe inklusive Fernsehsendern, darunter auch der Nachrichtensender CNN. Paramount-Chef David Ellison und dessen Vater Larry Ellison vom Softwareanbieter Oracle unterstützen US-Präsident Trump. Kritiker der Fusion fürchten daher um die redaktionelle Unabhängigkeit von CNN. Co-Gastgeberland Kanada hat bei der Fußball-Weltmeisterschaft den ersten Punkt in seiner WM-Geschichte geholt. In Toronto spielte das Team gegen Bosnien-Herzegowina 1:1. In der ersten Halbzeit hatte Jovo Lukic für Bosnien-Herzegowina vorgelegt. Den Ausgleich erzielte dann Kyle Larin in der 79. Minute. Vor Spielbeginn hatten gut 40.000 Zuschauer im Stadion die kanadische WM-Eröffnungsfeier verfolgt, unter anderem mit Auftritten von Sänger Michael Bublé und Rockstar Alanis Morissette. Das waren die Nachrichten. Das Wetter in Deutschland: gebietsweise Regen, vereinzelt Gewitter. Im Norden und im Südwesten teils länger trocken und aufgelockert. Tiefstwerte 16 bis 10 Grad. Tagsüber Schauer, vereinzelt Gewitter, an der See einzelne Sturmböen. Es ist jetzt 3:03 Uhr.
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1: Um 4 Uhr mit Wolfgang Berger. Für die Ukraine und Moldau rückt ein EU-Beitritt näher. Wie EU-Kommissionspräsidentin von der Leyen und Ratspräsident Costa mitteilte, haben alle EU-Mitgliedstaaten zugestimmt, die nötigen Gespräche aufzunehmen. Aus der Nachrichtenredaktion Xaver Schäffer.
2: Der erste Verhandlungsblock soll am Montag losgehen. Dann wird es um die Werte und Grundprinzipien gehen, die für die EU-Mitglieder gelten. Costa sieht die Gespräche als Zeichen der Anerkennung für die Ukraine und Moldau, für ihre Entschlossenheit und die harte Arbeit bei der Umsetzung von Reformen. Eine größere EU sei angesichts der wachsenden Unsicherheit in der Welt von gemeinsamem Interesse. Auch die Ukraine zeigte sich erfreut über den Schritt hin zu einem EU-Beitritt. Präsident Zelensky sprach von einer, Zitat, bedeutenden politischen und moralischen Unterstützung für unseren Staat und unser Volk.
1: Rund 3 Monate vor den Landtagswahlen in Sachsen-Anhalt und Mecklenburg-Vorpommern stellen die dortigen Regierungsparteien heute wichtige Weichen. Im Nordosten will ein SPD-Landesparteitag in Wismar Ministerpräsidentin Schwesig zur Spitzenkandidatin küren. In Sachsen-Anhalt soll ein CDU-Parteitag in Dessau-Roßlau das Programm zur Landtagswahl beschließen. In Magdeburg regiert derzeit eine Koalition aus CDU, SPD und FDP unter Ministerpräsident Schulze von der CDU. In beiden Bundesländern liegt die AfD in Umfragen zurzeit vorn. Die US-Regierung hat die Übernahme des US-Film- und Medienkonzerns Warner Brothers Discovery durch Paramount Skydance genehmigt. Die Kartellabteilung des Justizministeriums stimmte der Fusion zu, ohne eine einzige Änderung zu verlangen. Das Geschäft hat ein Volumen von umgerechnet fast 96 Milliarden Euro. Paramount erwirbt die gesamte Gruppe inklusive Fernsehsendern, darunter auch der Nachrichtensender CNN. Paramount-Chef David Ellison und dessen Vater Larry Ellison vom Softwareanbieter Oracle unterstützen US-Präsident Trump. Kritiker der Fusion fürchten daher um die redaktionelle Unabhängigkeit von CNN. Co-Gastgeberland Kanada hat bei der Fußball-Weltmeisterschaft den ersten Punkt in seiner WM-Geschichte geholt. In Toronto spielte das Team gegen Bosnien-Herzegowina 1:1. In der ersten Halbzeit hatte Jovo Lukic für Bosnien-Herzegowina vorgelegt. Den Ausgleich erzielte dann Kyle Larin in der 79. Minute. Vor Spielbeginn hatten gut 40.000 Zuschauer im Stadion die kanadische WM-Eröffnungsfeier verfolgt, unter anderem mit Auftritten von Sänger Michael Bublé und Rockstar Alanis Morissette. Das waren die Nachrichten. Das Wetter in Deutschland. Tagsüber Schauer, vereinzelt Gewitter an der See, einzelne Sturmböen, im Südwesten zeitweise sonnig, dabei Höchstwerte von 16 Grad in Nordfriesland bis 28 Grad am Kaiserstuhl. Es ist 4.03 Uhr.
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1: Um 5 Uhr mit Wolfgang Berger. Für die Ukraine und Moldau rückt ein EU-Beitritt näher. Wie EU-Kommissionspräsidentin von der Leyen und Ratspräsident Costa mitteilte, haben alle EU-Mitgliedstaaten zugestimmt, die nötigen Gespräche aufzunehmen. Aus der Nachrichtenredaktion Xaver Schäffer.
2: Der erste Verhandlungsblock soll am Montag losgehen. Dann wird es um die Werte und Grundprinzipien gehen, die für die EU-Mitglieder gelten. Costa sieht die Gespräche als Zeichen der Anerkennung für die Ukraine und Moldau, für ihre Entschlossenheit und die harte Arbeit bei der Umsetzung von Reformen. Eine größere EU sei angesichts der wachsenden Unsicherheit in der Welt von gemeinsamem Interesse. Auch die Ukraine zeigte sich erfreut über den Schritt hin zu einem EU-Beitritt. Präsident Zelensky sprach von einer, Zitat, bedeutenden politischen und moralischen Unterstützung für unseren Staat und unser Volk.
1: Die US-Streitkräfte haben nach eigenen Angaben mehrere iranische Drohnen abgeschossen. Diese hätten Handelsschiffe in der Straße von Hormus bedroht, teilte das für die Golfregion zuständige US-Regionalkommando CENTCOM mit. Alle Drohnen seien getroffen worden. Zuvor hatte es geheißen, es rücke ein Abkommen in greifbare Nähe. Laut Pakistans Regierung hätten sich Vertreter aus Washington und Teheran entsprechend verständigt. Premier Sharif erklärte, sein Land arbeite für die nächsten Schritte eng mit beiden Seiten zusammen. Rund 3 Monate vor den Landtagswahlen in Sachsen-Anhalt und Mecklenburg-Vorpommern stellen die dortigen Regierungsparteien heute wichtige Weichen. Im Nordosten will ein SPD-Landesparteitag in Wismar Ministerpräsidentin Schwesig zur Spitzenkandidatin küren. In Sachsen-Anhalt soll ein CDU-Parteitag in Dessau-Roßlau das Programm zur Landtagswahl beschließen. In Magdeburg regiert derzeit eine Koalition aus CDU, SPD und FDP unter Ministerpräsident Schulze von der CDU. Bei der Fußball-WM in den USA, Kanada und Mexiko sind nun auch die anderen beiden Gastgeber ins Turnier gestartet. Im zweiten Spiel des Tages spielen die USA gegen Paraguay. Kurz vor Schluss steht es 4:1. Aus dem ARD-WM-Team Silke Heine.
3: Auch in Los Angeles hat es vor Anpfiff der Partie eine Eröffnungsshow gegeben, die dritte bei dieser WM, die bescheidener ausfiel als erwartet. Popstar Katy Perry heizte den Fans ein, stürmisch begrüßt wurden prominente Gäste wie beispielsweise Tom Cruise. Im ersten Spiel des Tages hat sich Kanada den ersten Punkt bei einer WM geholt. Noch ohne Bayern-Star Alfonso Davis erkämpfte der Co-Gastgeber in Toronto gegen Bosnien-Herzegowina ein spätes 1:1. Die Eröffnungsfeier hier, unter anderem mit Grammy-Preisträger Michael Bublé, hatte zuvor vor halbleeren Rängen begonnen, weil viele Fans nicht rechtzeitig im Stadion waren.
1: Das waren die Nachrichten. Und hier noch das Wetter in Deutschland. Tagsüber Schauer, vereinzelt Gewitter, an der See vereinzelt Sturmböen, im Südwesten zeitweise freundlich bei 16 bis 28 Grad. 5:03 Uhr.
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0: Bei der Fußball-WM in den USA, Kanada und Mexiko sind nun auch
1: Bei der Fußball-WM in den USA, Kanada und Mexiko sind nun auch

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1: Um 6 Uhr mit Claudia Drews. Für die Ukraine und Moldau rückt ein EU-Beitritt näher. Wie EU-Kommissionspräsidentin von der Leyen und Ratspräsident Costa mitteilten, haben alle EU-Mitgliedstaaten zugestimmt, die nötigen Gespräche aufzunehmen. Aus der Nachrichtenredaktion Xaver Schäffer.
2: Der erste Verhandlungsblock soll am Montag losgehen. Dann wird es um die Werte und Grundprinzipien gehen, die für die EU-Mitglieder gelten. Costa sieht die Gespräche als Zeichen der Anerkennung für die Ukraine und Moldau, für ihre Entschlossenheit und die harte Arbeit bei der Umsetzung von Reformen. Eine größere EU sei angesichts der wachsenden Unsicherheit in der Welt von gemeinsamem Interesse. Auch die Ukraine zeigte sich erfreut über den Schritt hin zu einem EU-Beitritt. Präsident Zelensky sprach von einer, Zitat, bedeutenden politischen und moralischen Unterstützung für unseren Staat und unser Volk.
1: Die US-Streitkräfte haben nach eigenen Angaben mehrere iranische Drohnen abgeschossen. Diese hätten Handelsschiffe in der Straße von Hormus bedroht, teilte das für die Golfregion zuständige US-Regionalkommando CENTCOM mit. Alle Drohnen seien getroffen worden. Zuvor hatte es geheißen, es rücke ein Abkommen in greifbare Nähe. Laut Pakistans Regierung hätten sich Vertreter aus Washington und Teheran entsprechend verständigt. Premier Sharif erklärte, sein Land arbeite für die nächsten Schritte eng mit beiden Seiten zusammen. Die europäische Grenzschutzagentur Frontex warnt vor einem neuen Migrationsbrennpunkt im Mittelmeer. In einer internen Risikoanalyse, die der Welt am Sonntag vorliegt, heißt es, dass sich die Zahl der Überfahrten auf der Route Libyen-Kreta 2025 verdreifacht hat. Aus der NDR-Nachrichtenredaktion Viktor Kupka.
3: Es sei zu erwarten, dass dieser Korridor weiterhin stark unter Druck gerät. Frontex rät der EU zu einem Migrationsabkommen mit Libyen und stärkeren Abschreckungsmaßnahmen. Insgesamt gehe die unerlaubte Migration nach Europa allerdings zurück, laut Frontex schon den 5. Monat in Folge. In ihrem Bericht weist die Grenzschutzagentur außerdem auf wachsenden Waffen- und Drogenschmuggel an Europas Außengrenzen hin. Kokain gelange vermehrt mit halbtauchfähigen Booten nach Europa und auch Drohnen würden zunehmend für Drogentransporte genutzt.
1: Auf einem Landesparteitag in Wismar will die SPD ihre Spitzenkandidatin für die Landtagswahlen küren. Die Wahl der amtierenden Ministerpräsidentin Schwesig gilt als sicher. Das Team von Schwesig setzt sich aus bekannten Gesichtern ihrer aktuellen Regierung zusammen. Auf den anstehenden Wahlkampf freue sie sich, obwohl ihre SPD in aktuellen Umfragen mit 27% deutlich hinter der AfD mit 36% zurückliegt. Bei der Fußball-WM ist Co-Gastgeber USA mit einem klaren Erfolg ins Turnier gestartet. Gegen Paraguay gewann das US-Team in Los Angeles mit 4:1. Aus dem ARD-WM-Team Silke Heine.
4: Zahlreiche prominente Gäste wie Tom Cruise, David Beckham und US-Außenminister Marco Rubio verfolgten die Partie auf der Tribüne. Vor Anpfiff hatte es genau wie beim Auftaktspiel der Mexikaner und der Kanadier eine Eröffnungsshow gegeben. Kanada hat in seinem Auftaktspiel zuvor zwar den ersten Sieg seiner WM-Historie verpasst, aber zumindest den ersten Punkt überhaupt erkämpft. Mit einem 1:1 gegen Bosnien-Herzegowina warten beide Teams zum Start die Chance auf den erstmaligen Einzug in eine WM-KO-Runde.
1: Und das waren die Nachrichten. Das Wetter in Deutschland: tagsüber Schauer, vereinzelt Gewitter. An der See sind einzelne Sturmböen möglich. Im Südwesten zeitweise sonnig. Höchstwerte 16 Grad in Nordfriesland bis 28 Grad am Kaiserstuhl. Am Sonntag, also morgen, im Südwesten meist heiter, im Nordosten vereinzelt Gewitter, 15 bis 27 Grad. Es ist 6.04 Uhr.
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1: Und da haben wir eine Meldung, die Sperrung. Die A7 Flensburg-Hannover ist zwischen Hamburg-Stellingen und Heimfeld bis Montag ca. 5 Uhr aufgrund von Bauarbeiten in beiden Richtungen gesperrt. Die Anschlussstellen sind bereits gesperrt und es wird empfohlen, über die B205, A21 und die A1 auszuweichen. Wir wünschen allen unterwegs einen guten Start in den Tag und eine sichere und gute Fahrt.
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Wir gehen gemeinsam heute mit guter Energie in den Tag. Ich brauche für gute Energie vor allem eins. Ja, Kaffee auch gerne, aber das meine ich gar nicht. Ich brauche vor allem gute Musik für richtig gute Energie. Und davon habe ich heute genug dabei für uns alle. Musik mit guter Energie, die gute Energie weitergibt.

Neuer Tag, neues Glück heißt es so schön und es stimmt, jeder Tag ist ein bisschen ein neuer Anfang und wir können entscheiden, wie wir ihn gestalten. Positiv gestimmt oder eher ein bisschen griesgrämig, wie sind Sie heute unterwegs? Sie können sich jetzt nochmal neu entscheiden, wenn Sie möchten. Neuer Tag, neues Glück, NDR Schlager ist auf jeden Fall dabei.

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1: Um 7 Uhr mit Claudia Drews. Für die Ukraine und Moldau rückt ein EU-Beitritt näher, wie EU-Kommissionspräsidentin von der Leyen und Ratspräsident Costa mitteilten, haben alle EU-Mitgliedstaaten zugestimmt, die nötigen Gespräche aufzunehmen. Aus der Nachrichtenredaktion Xaver Schäffer.
2: Der erste Verhandlungsblock soll am Montag losgehen. Dann wird es um die Werte und Grundprinzipien gehen, die für die EU-Mitglieder gelten. Costa sieht die Gespräche als Zeichen der Anerkennung für die Ukraine und Moldau, für ihre Entschlossenheit und die harte Arbeit bei der Umsetzung von Reformen. Eine größere EU sei angesichts der wachsenden Unsicherheit in der Welt von gemeinsamem Interesse. Auch die Ukraine zeigte sich erfreut über den Schritt hin zu einem EU-Beitritt. Präsident Zelensky sprach von einer, Zitat, bedeutenden politischen und moralischen Unterstützung für unseren Staat und unser Volk.
1: Im Iran-Krieg stehen Washington und Teheran offenbar kurz vor einem Abkommen. Laut dem Vermittlerland Pakistan gibt es bereits einen abgestimmten Text. Aus Washington, Anne Schneider.
3: Auffällig ist diesmal die offene Kommunikation. US-Vizepräsident J.D. Vance spricht von großen Fortschritten und Präsident Trump hat sogar einen Beitrag des iranischen Außenministers geteilt. Darin fordert Teheran die Medien auf, nicht über Details zu spekulieren. Trump hatte schon am Donnerstag gesagt, dass die Übereinkunft in den nächsten Tagen unterzeichnet werden könnte, möglicherweise in Europa. Geplant ist kein Friedensvertrag, sondern ein Vorababkommen mit Waffenstillstand, Wiedereröffnung der Straße von Hormus und wirtschaftlichen Erleichterungen für den Iran.
1: In der Nacht haben die USA nach eigenen Angaben mehrere iranische Drohnen abgeschossen. Diese Vorfälle könnten die Fortschritte eines Abkommens dämpfen. Die Sanierung der finanziell angeschlagenen Papenburger Meierwerft macht angeblich gute Fortschritte. Nach Angaben des scheidenden Geschäftsführers Eikens wird sie das Unternehmen aber noch jahrelang fordern. Eikens sagte der Neuen Osnabrücker Zeitung, zwar sei die Werft dank voller Orderbücher auf dem Weg zum so wörtlich stabilen Tanker. Schwarze Zahlen seien wegen langer Projektvorläufe aber frühestens Ende kommenden Jahres zu erwarten. Die US-Regierung hat die Übernahme des US-Film- und Medienkonzerns Warner Brothers Discovery durch Paramount Skydance genehmigt. Die Kartellabteilung des Justizministeriums stimmte der Fusion zu, ohne eine einzige Änderung zu verlangen. Das Geschäft hat ein Volumen von umgerechnet fast 96 Milliarden Euro. Paramount erwirbt die gesamte Gruppe inklusive Fernsehsendern, darunter auch der Nachrichtensender CNN. Kritiker fürchten um die redaktionelle Unabhängigkeit, da Paramount-Chef David Ellison US-Präsident Trump unterstützt. Auch der zweite Spieltag der WM in den USA, Kanada und Mexiko ist Geschichte. Nach Mexiko sind mit den USA und Kanada nun auch die anderen Gastgeber in das Turnier gestartet. Aus dem ARD-WM-Team Silke Heine.
4: Eine Halbzeit geglänzt, dann kontrolliert. Die US-Boys sind in Los Angeles mit einem 4:1-Sieg gegen überforderte Paraguayer in ihre Heim-WM gestartet. Damit hat sich das Team eine hervorragende Ausgangsposition für das Erreichen der K.O.-Runde verschafft. Die hat auch Kanada im Blick. Der Co-Gastgeber verpasste zwar den ersten WM-Sieg seiner Historie, erkämpfte sich aber den ersten Punkt beim späten 1:1 in Toronto gegen Bosnien-Herzegowina. Englands Nationalteam ist kurz vor Ankunft in seinem WM-Quartier in Kansas City beklaut worden. Diebe brachen Autos auf und stahlen Ausrüstungsgegenstände. Was genau fehlt und wie hoch der Schaden ist, ist noch unklar.
1: Das waren die Nachrichten. Das Wetter in Norddeutschland, meist mehr Wolken als Sonne heute, gelegentlich Schauer oder Gewitter, Höchstwerte 15 bis 20 Grad an den Küsten und in Südniedersachsen stürmische Böen. Es ist 7.04 Uhr.
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1: Die A7 Flensburg-Hannover ist zwischen Hamburg-Stellingen und Heimfeld bis Montag früh ca. 5 Uhr aufgrund von Bauarbeiten in beiden Richtungen gesperrt. Es gibt eine Umleitungsempfehlung. Fahren Sie über die B205, A21 und über die A1. Wir wünschen allen unterwegs eine gute Fahrt.
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1: Um 8 Uhr mit Claudia Drews. Die Europäische Union treibt die Aufnahme der Ukraine und Moldaus voran. Die Botschafter der 27 EU-Mitgliedstaaten einigten sich in Brüssel darauf, die nächste Phase der Beitrittsgespräche mit beiden Ländern einzuleiten. Aus der NDR Nachrichtenredaktion Peter Eichenberg.
2: Die Staats- und Regierungschefs der EU hatten schon Ende 2023 beschlossen, Gespräche aufzunehmen. Ungarn hatte sich aber einem ukrainischen Beitritt widersetzt. Die neue Regierung in Budapest, die seit gut einem Monat im Amt ist, gab die Blockade jetzt auf. Nun soll die erste Verhandlungsrunde am Montag beginnen. EU-Kommissionspräsidentin von der Leyen und Ratspräsident Costa sprachen in einer gemeinsamen Erklärung von einem großen Schritt nach vorn. Die Entscheidung sei eine Anerkennung für die Entschlossenheit und großen Anstrengungen beider Länder bei der Umsetzung von Reformen.
1: Die US-Streitkräfte haben nach eigenen Angaben mehrere iranische Drohnen abgeschossen. Laut dem zuständigen US-Regionalkommando CENTCOM hätten diese Handelsschiffe in der Straße von Hormuz bedroht. In den vergangenen Tagen hatte es trotz einer offiziellen Waffenruhe und Verhandlungen über eine Friedensvereinbarung mehrere gegenseitige Angriffe gegeben. Das US-Militär attackierte Ziele im Iran. Teheran reagierte mit Raketen- und Drohnenangriffen auf US-Stützpunkte in Bahrain, Jordanien und Kuwait. Die Zahl der Straftaten gegen Obdachlose ist im vergangenen Jahr deutlich gestiegen. Das zeigen Zahlen des Bundesinnenministeriums. Aus der Nachrichtenredaktion Steffi Linkscheid.
3: Die Bundestagsfraktion der Partei Die Linke hatte vom Innenministerium Auskunft über das Thema verlangt, wie die Rheinische Post berichtet. Das Ergebnis: 2025 hat es 17% mehr Straftaten gegen Obdachlose gegeben. Insgesamt waren es über 2500. Und die Dunkelziffer liegt laut Experten noch höher, denn die meisten Opfer zeigen die Taten gar nicht erst an. Die Bundestagsabgeordnete Miro von den Linken spricht daher von einer Spitze des Eisbergs und einer, Zitat, Gewalteskalation gegen wohnungslose Menschen.
1: Die USA haben den Anführer einer venezolanischen Drogenbande getötet. Laut US-Präsident Trump handelt es sich um Nino Guerrero, den Kopf der Truppe Tren de Aragua. Dieser sei von einem US-Kommando so wörtlich exekutiert worden. Der Angriff erfolgte demnach in enger Abstimmung mit der Übergangsregierung in Caracas. Die bestätigte die Tötung Guerreros. Trump verbreitete auch ein Video, das ein Gebäude mit einem grünen Dach und dann eine Explosion zeigt. Die Bande Tren de Aragua hatte sich in Venezuela gegründet, ist aber auch in Kolumbien, Peru und Chile aktiv. Die USA haben Tren de Aragua als Terrororganisation eingestuft. Nach Mexiko sind auch die USA mit einem Erfolg in die Fußball-WM gestartet. Der dritte Co-Gastgeber Kanada erkämpfte immerhin ein Unentschieden. Aus dem ARD-WM-Team Silke Heine.
4: Ausgelassener Jubel nach dem gelungenen Start im Stadion von Los Angeles. Die USA liefern beim 4:1 gegen Paraguay eine eindrucksvolle Leistung ab und nehmen klar Kurs auf die nächste Runde. Genervt zeigt sich anschließend nur Trainer Mauricio Pochettino. Seine Pressekonferenz in einem provisorischen Bereich des gigantischen SoFi Stadiums wurde immer wieder von umherlaufenden Menschen gestört. Im Spiel der Kanadier gegen Bosnien-Herzegowina atmete 3 Minuten nach der Einwechslung von Kyle Larin eine ganze Nation auf. Der Stürmer glich als Joker für Kanada zum späten 1:1 aus und sicherte dem Co-Gastgeber den ersten Punkt bei einer WM.
1: Und das waren die Nachrichten. Das Wetter in Norddeutschland. Heute meist mehr Wolken als Sonne, gelegentlich auch Schauer oder Gewitter, Höchstwerte 15 bis 20 Grad. An den Küsten und in Südniedersachsen stürmische Böen. Morgen viele Wolken, hin und wieder Schauer, im Südwesten und Westen Niedersachsens freundlicher bei 16 bis 19 Grad. Es ist 8.04 Uhr.
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1: Und da weisen wir nochmal auf die Sperrung hin. Die A7 Flensburg-Hannover ist zwischen Hamburg-Stellingen und Heimfeld bis Montag früh ca. 5 Uhr aufgrund von Bauarbeiten in beiden Richtungen gesperrt. Es wird empfohlen, über die B205, A21 und die A1 auszuweichen. Wir wünschen allen unterwegs gute Fahrt.
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6: Guten Tag. Mit Michael Thürnau. Ich wünsche einen tollen Morgen heute am 13. Juni.

Einen wunderschönen guten Morgen allen Stammhörern und auch allen, die gerade eben mal zufällig eingeschaltet haben bei NDR Schlager. Ich bin Michael Thürnau, ich mag Schlager und ich freue mich, dass wir dieses Wochenende miteinander verbringen. Und bei uns ist es wie beim Café, die Mischung macht's. Hier sind ganz bunt gemischt Jacqueline Boyer, die Beatles und Rika Deuss.

Na, ist das ein ganz normaler Samstagvormittag bei Ihnen? Frühstücken Sie gerade? Sind Sie beim Sport oder noch im Bett oder schon unterwegs? Egal, NDR Schlager ist Ihr Begleiter durch dieses Wochenende. Und hier jetzt Musik mit Howard Carpendale. In 2 Monaten übrigens live bei uns im Norden. Wir

0: 25 Jahre haben sie Hit auf Hit geliefert, gegründet 1953. Das waren die legendären Drifters hier bei NDR Schlager. Heute ist Samstag, heute ist der 13. Juni und heute ist auch der Tag der Nähmaschine. Da reden wir gleich drüber hier bei NDR Schlager. Nach Musik von Francine Jordi, Christian Anders und Vicky Leandros.
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Vicky Leandros am Samstag hier bei NDR Schlager im Norden zu Haus. Heute ist der Tag der Nähmaschine und damit wird eine Maschine in den Mittelpunkt gestellt, die die Welt schon maßgeblich verändert hat. Bis Mitte des 18. Jahrhunderts ist ja nur mit der Hand genäht worden, aber selbst die besten Schneider brachten es nur, und das nur in Anführungszeichen, auf 30 Stiche in der Minute. Das ist schnell, aber längst nicht schnell genug in einer Welt, die zunehmend automatisiert wurde. Wie schnell die Maschinen heute sind, ich erzähle Ihnen das später hier bei NDR Schlager.

Samstagmorgen aus Ihrem Radio klingt NDR Schlager. Genauso muss das auch sein. Aus der Schlagerwelt zurück in die Realität. Die Nachrichten gleich um Punkt 9 mit allem, was wichtig ist im Norden und der Welt. Bis zu den Nachrichten noch neuer, moderner deutscher Schlager mit Ramona Martinez. Ihr Lied heißt Erzähl mir schöne Lügen. Bleiben Sie dran bei NDR Schlager im Norden zu Hause.

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1: Um 9 Uhr mit Claudia Drews. Die Europäische Union treibt die Aufnahme der Ukraine und Moldaus voran. Die Botschafter der 27 EU-Mitgliedstaaten einigten sich in Brüssel darauf, die nächste Phase der Beitrittsgespräche mit beiden Ländern einzuleiten. Aus der NDR Nachrichtenredaktion Peter Eichenberg.
2: Die Staats- und Regierungschefs der EU hatten schon Ende 2023 beschlossen, Gespräche aufzunehmen. Ungarn hatte sich aber einem ukrainischen Beitritt widersetzt. Die neue Regierung in Budapest, die seit gut einem Monat im Amt ist, gab die Blockade jetzt auf. Nun soll die erste Verhandlungsrunde am Montag beginnen. EU-Kommissionspräsidentin von der Leyen und Ratspräsident Costa sprachen in einer gemeinsamen Erklärung von einem großen Schritt nach vorn. Die Entscheidung sei eine Anerkennung für die Entschlossenheit und großen Anstrengungen beider Länder bei der Umsetzung von Reformen. Der ukrainische Präsident Zelensky dankte der EU und erklärte, der Schritt sei eine bedeutende politische und moralische Unterstützung für sein Land. Moldaus Präsidentin Sandu sicherte zu, weitere Reformen umzusetzen.
1: Die US-Streitkräfte haben nach eigenen Angaben mehrere iranische Drohnen abgeschossen. Diese hätten Handelsschiffe in der Straße von Hormus bedroht, teilte das für die Golfregion zuständige US-Regionalkommando CENTCOM mit. Alle Drohnen seien getroffen worden. Zuvor hatte es geheißen, es rücke ein Abkommen in greifbare Nähe. Laut Pakistans Regierung hätten sich Vertreter aus Washington und Teheran entsprechend verständigt. Premier Sharif erklärte, sein Land arbeite für die nächsten Schritte eng mit beiden Seiten zusammen. Bundesinnenminister Dobrindt hält offenbar Drohnenangriffe auf den Bundestag in Berlin und andere Gebäude der Verfassungsorgane für möglich. In der Rheinischen Post spricht der CSU-Politiker von einer steigenden Gefahr. Aus der Nachrichtenredaktion Andreas Gerlach.
3: Dobrindt sagt, es habe eine wachsende Zahl von Drohnensichtungen gegeben. Deshalb habe Bundestagspräsidentin Klöckner bei ihm angefragt, ob die Bundespolizei mit ihrer neuen Drohnenabwehreinheit die Gebäude schützen könne. Laut Dobrindt geht das aber nur temporär als Amtshilfe. Denn für die Abwehr eigentlich zuständig sei die Berliner Landespolizei. Die Bundestagsverwaltung habe dort schon um ein wirksames Konzept zur Drohnenabwehr gebeten. Das müsse auch zügig umgesetzt werden können. Es soll schon erste Gespräche gegeben haben.
1: Nach Mexiko sind auch die Co-Gastgeber USA und Kanada in die Fußball-Weltmeisterschaft gestartet. Die USA gewannen gegen Paraguay 4:1, Kanada rettete gegen Bosnien-Herzegowina ein 1:1 und damit den ersten WM-Punkt. Aus dem ARD-WM-Team sagt Silke Heine, wie die Regelanpassungen der FIFA bei dieser WM umgesetzt werden.
4: Zum Beispiel in der vergangenen Nacht im Spiel der USA gegen Paraguay, da hat der Video Assistant erstmals seine erweiterten Befugnisse genutzt. Er darf ja jetzt mehr Spielsituationen analysieren und das führte dazu, dass er eine zuvor getroffene Entscheidung über eine gelbe Karte revidierte, während das Spiel schon weiterlief. Stattdessen wurde dann ein anderer Spieler wegen einer Schwalbe verwarnt. Und auch im WM-Eröffnungsspiel zwischen Mexiko und Südafrika wurden die neuen Regeln schon umgesetzt. Bei einem der ersten Einwürfe signalisierte der Schiri dem einwerfenden Spieler mit den Fingern die Sekunden, die ihm blieben, um den Ball wieder ins Spiel zu bringen. Die FIFA will ja mit den Maßnahmen unter anderem gegen Zeitspiel vorgehen.
1: Das waren die Nachrichten. Das Wetter in Norddeutschland. Heute meist mehr Wolken als Sonne, gelegentlich Schauer oder Gewitter. Höchstwerte 15 bis 20 Grad. An den Küsten und in Südniedersachsen stürmische Böen. Auch morgen wieder viele Wolken, ab und an Schauer im Südwesten und Westen Niedersachsens etwas freundlicher, maximal 16 bis 19 Grad. Und am Montag teils freundlich, teils Schauer bei 16 bis 20 Grad. Es ist 9.04 Uhr.
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1: Und da haben wir noch einmal den Hinweis auf die Sperrung. Die A7 Flensburg-Hannover ist zwischen Hamburg-Stellingen und Heimfeld bis Montag früh ca. 5 Uhr in beiden Richtungen aufgrund von Bauarbeiten gesperrt. Es wird empfohlen, über die B205, A21 und über die A1 auszuweichen. Wir wünschen allen unterwegs eine gute Fahrt.
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6: Guten Tag. Am Samstagmorgen mit Michael Turnau. Schön, dass Sie am Radio sind. Guten Morgen.

Ja, ein guter Ratschlag von Monika Morell. Verschiebe nichts auf morgen. Morgen könnte es längst zu spät sein. Tolles Lied hier bei NDR Schlager. Heute ist Samstag, der 13. Juni. Falls Sie heute Geburtstag haben, alles Gute für Sie. Vielleicht sind Sie ja gerade dabei, Geschenke auszupacken. Viel Spaß dabei. Mit Ihnen Geburtstag hat heute Gojko Mitic. Der Winnetou des Ostens wird heute 86 Jahre alt. Wir plaudern gleich noch ein wenig über ihn. Erstmal herzlichen Glückwunsch, Gojko.

Marion Merz, Schlagersängerin aus Flensburg, war das. Hier ist NDR Schlager mit Michael Turnow, heute am 13. Juni. Der Schauspieler Gojko Mitic wird heute 86. Viele haben bestimmt noch eine gute Erinnerung an den sympathischen Serben. Der hatte ja erst kleinere Rollen in den Winnetou-Filmen mit Pierre Brice. Er war auch Stuntman und er wurde dann sozusagen zum Chef-Indianer der DDR. Seinen 86. Geburtstag feiert er heute in Berlin. Wir plaudern gleich weiter über Gojko Mitic. Hier kommt aber bei NDR Schlager erstmal Musik mit der Gruppe Schweizer und mit Sue Kramer.

Die große Stimme aus Oldenburg, Sue Kramer, hier bei NDR Schlager mit Michael Turnow. Gojko Mitic hat heute Geburtstag, der Filmstar aus dem ehemaligen Jugoslawien. Ein Serbe, ein Mann mit Charaktergesicht und ganz liebevoll Winnetou des Ostens genannt. In vielen DDR-Filmen spielte er zumeist Indianerhäuptlinge. Alleine für seinen ersten Film Der Sohn der großen Bären gingen 9 Millionen DDR-Bürger in die Kinos. Und irgendwann wurde er dann tatsächlich zu Winnetou. Da reden wir gleich drüber, hier bei NDR Schlager.

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Thomas Dohr, der Cowboy aus dem Sauerland. Und beim Thema Cowboy sind wir schon fast wieder bei Goku Mitic. Der Schauspieler wird ja heute 86 Jahre alt. Darüber habe ich vorhin schon erzählt, hier bei NDR Schlager. In den Winnetou-Filmen spielte Mitic früher Indianer, wie in Untergeiern, den Häuptlingssohn Wakade. Karl-May-Fans erinnern sich daran. Und von 1992 bis 2006 war er 15 Jahre lang der Winnetou bei den Karl-May-Festspielen in Bad Segeberg. Und ironischerweise stand in seinem letzten Jahr Winnetou 3 auf dem Programm, in dem der Apachenhäuptling ja stirbt. Eine Goyko-Mitic-Geschichte habe ich auch gleich noch hier bei NDR Schlager. Gleich nach Olivia Newton-John und John Travolta.

Schön, dass Sie am Radio sind. Hier ist NDR Schlager. Wir haben in dieser Stunde dem Schauspieler Gojko Mitic zum 86. Geburtstag gratuliert. Jeder kennt ja seinen Spitznamen Winnetou der DDR. Gojko war übrigens immer gut in Form. Er hat ja auch als Stuntman gearbeitet und ein Vorbild für die Jugend. Bei einem Sportwettbewerb für die jungen Pioniere in der DDR ließ er sich nicht lumpen. Er machte mit und schaffte, Achtung, 49 Liegestütze in einer Minute. Machen Sie das mal nach.

Manfred Schnelldorfer, erfolgreicher Eiskunstläufer und später Schlagersänger. Das war einer seiner Erfolge hier bei NDR Schlager. Um 10 Uhr bei uns die Nachrichten, gleich danach Musik mit Christina Bach, mit Spielwag, mit Katja Epstein, Wolfgang Petri, mit Hildegard Knef, Hoffmann und Hoffmann, um nur ein paar davon zu nennen. Und vor den Nachrichten jetzt noch Linda Hesse mit ihrem Lied vom Kleinstadt Casanova.

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1: Um 10 Uhr mit Claudia Drews. Die Europäische Union treibt die Aufnahme der Ukraine und Moldaus voran. Die Botschafter der 27 EU-Mitgliedstaaten einigten sich in Brüssel darauf, die nächste Phase der Beitrittsgespräche mit beiden Ländern einzuleiten. Aus der NDR-Nachrichtenredaktion Peter Eichenberg.
2: Die Staats- und Regierungschefs der EU hatten schon Ende 2023 beschlossen, Gespräche aufzunehmen. Ungarn hatte sich aber einem ukrainischen Beitritt widersetzt. Die neue Regierung in Budapest, die seit gut einem Monat im Amt ist, gab die Blockade jetzt auf. Nun soll die erste Verhandlungsrunde am Montag beginnen. EU-Kommissionspräsidentin von der Leyen und Ratspräsident Costa sprachen in einer gemeinsamen Erklärung von einem großen Schritt nach vorn. Die Entscheidung sei eine Anerkennung für die Entschlossenheit und großen Anstrengungen beider Länder bei der Umsetzung von Reformen.
1: Die US-Streitkräfte haben nach eigenen Angaben mehrere iranische Drohnen abgeschossen. Diese hätten Handelsschiffe in der Straße von Hormus bedroht, teilte das für die Golfregion zuständige US-Regionalkommando CENTCOM mit. Alle Drohnen seien getroffen worden. Zuvor hatte es geheißen, es rücke ein Abkommen in greifbare Nähe. Laut Pakistans Regierung hätten sich Vertreter aus Washington und Teheran entsprechend verständigt. Das Institut der deutschen Wirtschaft rechnet offenbar damit, dass hierzulande in den nächsten 10 Jahren immer mehr Arbeitskräfte fehlen werden. Bis 2036 sollen es 4,3 Millionen sein, wie die Rheinische Post berichtet. Das wären gut 1 Million mehr als bislang erwartet. Grund sei die sinkende Bevölkerungszahl bis 2045, unter anderem infolge der Migrationswende der Bundesregierung. Das arbeitgebernahe Institut der deutschen Wirtschaft fordert als Reaktion beispielsweise, mehr ausländische Fachkräfte anzuwerben. Rund 3 Monate vor den Landtagswahlen in Mecklenburg-Vorpommern, Sachsen-Anhalt und Berlin warnen mehrere Politiker der CDU ihre Partei vor einer Zusammenarbeit mit der AfD. In dem Moment, in dem die CDU der AfD die Hand reiche, sei sie kaputt, sagte der Vorsitzende des Arbeitnehmerflügels der Partei Radke der Frankfurter Allgemeinen Sonntagszeitung. Aus Berlin Georg Schwarte.
3: Zwei führende CDU-Politiker aus Nordrhein-Westfalen werden noch deutlicher. CDU-Arbeitsminister Karl-Josef Laumann kündigte an, in einem solchen Fall die Partei zu verlassen. Das wäre das Ende der CDU und viele Mitglieder und auch er selbst würden austreten. Nordrhein-Westfalens Innenminister Herbert Reul bezeichnete die AfD und ihr Denken als größte Gefahr für die Demokratie. Es gebe nur eine Haltung, dagegen nämlich. Die CDU hat bisher per Parteitagsbeschluss Koalitionen und jede Form der Zusammenarbeit, sowohl mit der Linkspartei als auch mit der AfD ausgeschlossen.
1: Bei der Fußball-Weltmeisterschaft ist auch der zweite WM-Tag vorbei. Dabei sind auch die anderen beiden Co-Gastgeber ins Turnier gestartet. Sowohl die USA als auch Kanada können mit dem Auftakt zufrieden sein. Aus dem ARD-WM-Team Silke Heine.
4: Den USA ist ein Traumstart in ihrer Heim-WM gelungen. Beim 4:1 gegen Paraguay setzte Giovanni Reyna in der Nachspielzeit den Schlusspunkt. Nach seinem Treffer versteckte der Profi von Borussia Mönchengladbach den Ball unter seinem Trikot und steckte den Daumen in den Mund. Die Erklärung folgte prompt. Seine Frau erwartet das erste gemeinsame Kind. Der Sieg zum WM-Start sei der perfekte Zeitpunkt, um das zu verkünden, so Reyna. Einen Glücksmoment erlebte auch Kyle Larin. Der kanadische Stürmer erzielte 3 Minuten nach seiner Einwechslung im Spiel gegen Bosnien-Herzegowina den 1:1 Ausgleich und hielt seine Mannschaft damit im Rennen im Kampf um das Erreichen der K.O.-Runde.
1: Und das waren die Nachrichten. Das Wetter in Norddeutschland. Heute meist mehr Wolken als Sonne, gelegentlich auch Schauer oder Gewitter, Höchstwerte 15 bis 20 Grad und teils stürmische Böen. Auch morgen viele Wolken, ab und an Schauer und weiter windig bei maximal 16 bis 19 Grad. Es ist 10.04 Uhr.
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1: Und wir haben eine Entwarnung für die B105 Ribnitz-Dammgarten Rostock. Kein Falschfahrer mehr zwischen Rövershagen und Hansescenter. A1 Lübeck Richtung Bremen zwischen Dreieck Hamburg Südost und Stillhorn. 4 Kilometer stockender Verkehr. Die A1 Osnabrück Bremen ist zwischen Vechta und Kloppenburg bis Montag früh in beiden Richtungen gesperrt. Die A7 Flensburg-Hannover ist zwischen Hamburg-Stellingen und Heimfeld ebenfalls bis Montag früh 5 Uhr in beiden Richtungen gesperrt. A21 Bagdeheide Richtung Kiel zwischen Tremsbüttel und Leetzen, 5 Kilometer Stau. Und A352 Richtung A2 zwischen Dreieck Hannover Nord und Langenhagen, Kaltenweide, 5 Kilometer Stau. Gute Fahrt.
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5: Ein Spätaufstehern, einen guten Morgen. Auf geht's in die Stunde mit Michael Thürnow am Mikrofon und mit Christina Bach auf der nächsten CD.

Ein Lied für die Seele und ein Ohrwurm allemal. Alles, was ich brauche, bist du mit Hoffmann und Hoffmann. Samstagvormittag, hier ist NDR Schlager in Ihrem Radio. Wir haben heute schon Gojko Mitic zum Geburtstag gratuliert. Der Winnetou der DDR wird heute 86. Er ist aber nicht das einzige prominente Geburtstagskind heute. Esther Ufarim wird heute 85. Hier gratulieren wir am Nachmittag hier bei NDR Schlager. Und Sarah Connor hat Geburtstag. Die Sängerin aus dem Norden, aus Delmenhorst, wird 46 Jahre alt. Herzlichen Glückwunsch. Erinnern Sie sich noch an das Ereignis vor 20 Jahren, das Sarah Connor in alle Schlagzeilen brachte? Völlig gemein, denn sie ist wirklich eine brillante Sängerin, bis eben auf den 31. Mai 2005. Wissen Sie noch? Ich löse das Rätsel gleich auf.

NDR Schlager haben Sie eingeschaltet heute am Samstag, 13. Juni mit Michael Thürnau. Sarah Connor, Superstar, hat heute Geburtstag. Sie wird 46 Jahre alt. Gespür für Musik, eine tolle Stimme. Und dann passierte ihr das. Bei der Eröffnung der Münchner Allianz Arena und dem Länderspiel an diesem Tag sang Sarah die deutsche Nationalhymne. 80.000 Menschen waren in Hochstimmung. Man verstand sein eigenes Wort nicht mehr. Und Sarah selbst konnte sich selbst wegen des Lärms nicht hören. Und dann hat sie sich versungen. Statt des richtigen Textes, Blüh im Glanze dieses Glückes, sang sie falsch, Brüh im Lichte dieses Glückes. Die Wiederholung dann fehlerfrei, aber da war es längst zu spät. Das kann jedem passieren, das macht nichts. Sie ist eine der besten Sängerinnen, die wir haben. Herzlichen Glückwunsch.

Musik mit Lobo, dem Sänger aus Florida, hier bei NDR Schlager am Samstag. Über die Geburtstagskinder Esther Ofarim, Gojko Mitic und Sarah Connor haben wir schon geredet. Und welcher Prominente hat heute noch seinen Ehrentag? Schauspieler Tim Allen wird heute 73. Wir kennen ihn ja aus Santa Claus oder aus der Serie Hör mal, wer da hämmert. Und Geburtstag hat auch Erich Ribbeck, der frühere Fußballtrainer von Gladbach, Frankfurt, Dortmund oder München, wird heute 89 Jahre alt. Und der war ja auch mal Teamchef der Nationalmannschaft. Happy Birthday!

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1: Du, Gerd, Ratten, das sind auf Platt doch Rotten, oder?
2: Ja, dat Hus, dat Wimmeln von Rotten und Müs.
1: Du sollst mir jetzt aber keine Schauergeschichten erzählen.
2: Was ist denn los? Rotten und Müs, die können doch so nüdelig kicken.
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2: 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Mit dem kann ihn Rotten und Müs vergiften.
1: Der ist unausstehlich, wie du.
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Ein Ohrwurm mit Chris Montes, dem verdanken wir ja auch Hits wie Let's Dance. Samstag, 13. Juni, NDR Schlager haben Sie eingeschaltet. Heute ist der Tag der Nähmaschine. Eine segensreiche Erfindung, denn früher schafften Schneider maximal 30 Stiche in der Minute. Dass unsere Kleidung heute preiswerter ist als damals, ist ein Verdienst des in Großbritannien lebenden Deutschen Charles Frederick Wiesenthal. Der hat im Jahre 1755 den Vorläufer der Nähmaschine erfunden. Und dieser Feiertag heute, der Tag der Nähmaschine, soll auch dazu ermahnen, Kleidung nicht gleich wegzuwerfen. Wenn sie mal eingerissen ist oder ein Loch hat, zack, einfach unter die Nähmaschine und dann geht's wieder. Wie schnell Nähmaschinen heute sind, erzähle ich gleich hier bei NDR Schlager.

Ganz unverkennbar Wolfgang Petri hier bei NDR Schlager. Heute ist der Tag der Nähmaschine. Haben Sie mal überlegt, wie viele Stiche so eine Maschine in der Minute schafft? Ein Schneider, ganz normaler Schneider, schafft per Hand maximal 30 Stiche in der Minute. Eine ganz normale Haushaltsnähmaschine, die ist erheblich schneller. Die kommt auf etwa 400 bis 1000 Stiche pro Minute. Und Industriemaschinen, die heute unsere Mode herstellen, sind noch schneller, viel schneller. Die schaffen 5000 bis über 10.000 Stiche pro Minute. Wahnsinn!

Da schmachtet er seiner großen Liebe hinterher mit Inbrunst. Die Laila mit Peter Alexander hier bei NDR Schlager. Gleich 11 Uhr am Samstagvormittag, nach den Nachrichten gleich eine Stunde lang Tönnies Musikbox. Eine Stunde mit besonderen Liedern und ganz vielen Geschichten. Bleiben Sie einfach dran von 11 bis 12, gleich wie jeden Sonntag Tönnies Musikbox. Heute mit tollen Songs von Demis Roussos, Austria 3, Volker Lechtenbring, Roger Whittaker und vielen anderen. Bleiben Sie dran, Tönnies Musikbox, gleich nach den Nachrichten.

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1: Um 11 Uhr mit Claudia Drews. Die Europäische Union treibt die Aufnahme der Ukraine und Moldaus voran. Die Botschafter der 27 EU-Mitgliedstaaten einigten sich in Brüssel darauf, die nächste Phase der Beitrittsgespräche mit beiden Ländern einzuleiten. Aus der NDR-Nachrichtenredaktion Peter Eichenberg.
2: Die Staats- und Regierungschefs der EU hatten schon Ende 2023 beschlossen, Gespräche aufzunehmen. Ungarn hatte sich aber einem ukrainischen Beitritt widersetzt. Die neue Regierung in Budapest, die seit gut einem Monat im Amt ist, gab die Blockade jetzt auf. Nun soll die erste Verhandlungsrunde am Montag beginnen. EU-Kommissionspräsidentin von der Leyen und Ratspräsident Costa sprachen in einer gemeinsamen Erklärung von einem großen Schritt nach vorn. Die Entscheidung sei eine Anerkennung für die Entschlossenheit und großen Anstrengungen beider Länder bei der Umsetzung von Reformen.
1: Die US-Streitkräfte haben nach eigenen Angaben mehrere iranische Drohnen abgeschossen. Diese hätten Handelsschiffe in der Straße von Hormus bedroht, teilte das für die Golfregion zuständige US-Regionalkommando CENTCOM mit. Alle Drohnen seien getroffen worden. Zuvor hatte es geheißen, es rücke ein Abkommen in greifbare Nähe. Laut Pakistans Regierung hätten sich Vertreter aus Washington und Teheran entsprechend verständigt. Der Arbeitskräftemangel in Deutschland wird sich in den kommenden 10 Jahren deutlich mehr verschärfen als bislang angenommen. Das geht laut einem Bericht der Rheinischen Post aus einer Studie des Instituts der deutschen Wirtschaft hervor. Aus der Nachrichtenredaktion Lisa Küpper.
3: Das IW schätzt, dass bis 2036 rund 4,3 Millionen Arbeitskräfte fehlen werden. Noch vor 2 Jahren war das Institut von einer Differenz von knapp 3 Millionen ausgegangen. Als Gründe für den Anstieg nennt das IW die immer älter werdende Bevölkerung sowie die geringe Zuwanderung, bedingt unter anderem durch die Migrationswende der Bundesregierung. Außerdem nehme das Interesse an Deutschland wegen der anhaltend schwachen Wirtschaft ab. Die Experten fordern die Politik daher auf, die Arbeitszeiten auszuweiten und mehr ausländische Fachkräfte anzuwerben.
1: Die USA haben den Anführer einer venezolanischen Drogenbande getötet. Laut US-Präsident Trump handelt es sich um Nino Guerrero, den Kopf der Gruppe Tren de Aragua. Dieser sei von einem US-Kommando so wörtlich exekutiert worden. Der Angriff erfolgte demnach in enger Abstimmung mit der Übergangsregierung in Caracas. Die bestätigte die Tötung Guerreros. Trump verbreitete auch ein Video, das ein Gebäude mit einem grünen Dach und dann eine Explosion zeigt. Einen Tag nach Mexiko sind auch die USA erfolgreich in die Fußball-WM gestartet. Das US-Team gewann gegen Paraguay mit 4:1. Kanada als dritter WM-Gastgeber erkämpfte sich zum Auftakt ein 1:1 gegen Bosnien-Herzegowina. Aus dem ARD-WM-Team Silke Heine.
4: Die Schweiz geht am Abend ab 21 Uhr unserer Zeit als Favorit in ihr Auftaktspiel. Gegen Katar, den Gastgeber der letzten WM, wollen die Eidgenossen in San Francisco gleich ein Zeichen Richtung K.O.-Runde setzen. Brasilien macht ab Mitternacht in New York weiter Jagd auf seinen 6. WM-Titel. Noch ohne Superstar Neymar will die Seleção Afrikameister Marokko in die Schranken weisen. In der kommenden Nacht starten auch Haiti gegen Schottland und Australien gegen die Türkei in das WM-Turnier. Für die deutsche Mannschaft steht heute das Abschlusstraining an, bevor es dann nach Houston geht, wo morgen das Auftaktspiel der DFB-11 gegen Curaçao ansteht.
1: Und das waren die Nachrichten. Das Wetter in Norddeutschland, gelegentlich Schauer, örtlich Gewitter, daneben auch freundliche Phasen, Höchstwerte 15 bis 20 Grad. Im Küstenumfeld teils stürmische Böen. Morgen viele Wolken, etwas Sonne, einige Schauer und vereinzelt auch Gewitter bei maximal 16 bis 19 Grad. Es ist 11.04 Uhr.
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1: Und es ist viel los auf den Straßen und Autobahnen. Wir haben Stau oder stockenden Verkehr ab einer Länge von 5 Kilometern vorsortiert. A1 Hamburg Richtung Bremen zwischen Hamburg-Billstedt und Stillhorn 8 Kilometer stockend. Die A1 Osnabrück-Bremen ist zwischen Vechta und Kloppenburg bis Montag früh in beiden Richtungen gesperrt. A2 Dortmund Richtung Hannover zwischen Bad Nenndorf und Wunsdorf-Lute 8 Kilometer stockender Verkehr. Und die A7 Flensburg-Hannover ist zwischen Hamburg-Stellingen und Heimfeld bis Montag ca. 5 Uhr in beiden Richtungen gesperrt. Und wir haben zum Schluss noch die A21 Bargteheide Richtung Kiel zwischen Tremsbüttel und Lietzen gibt es 5 Kilometer Stau. Weitere Meldungen und Umleitungsempfehlungen finden Sie auf ndr.de. Allen unterwegs gute Fahrt.
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6: Mit Michael Turnau. Schön, dass Sie dabei sind. Einen wunderbaren Samstagmorgen wünsche ich.

Mann, die hat Kraft in der Stimme, oder? Celine Dion mit dem Eric Carmen Hit All By Myself. Hier ist Turnhaus Musikbox am Samstag und ich habe jetzt ein Lied von Andrea Berg dabei. Die hat ja sehr viele eigene Lieder, sehr viele eigene Hits, aber sie hat auch manchmal Lieder anderer Interpreten genommen. Ich sage nur Vicky Leandros und Ich liebe das Leben. Oder aber auch das Lied, das wir jetzt hören wollen. Das Lied war auf Englisch auch ein Riesenerfolg in den USA. Wir hören jetzt die etwas modernere Version, die aber richtig toll klingt und fast originalgetreu. Seemann, deine Heimat ist das Meer. Hier ist in der Musikbox Andrea Berg.

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NDR Schlager am Samstag mit Thürners Musikbox. Einer unserer meistgespielten Interpreten ist ein riesiger Schlagerstar. Matthias Reim nämlich. Ich sag nur, verdammt, ich lieb dich und all die anderen schönen Hits. Aber in Matthias Reim schlummert auch ein kleiner Rocker. Der mag gerne Rockmusik, der lässt es gerne mal krachen. Auch in den Arrangements mit ordentlich Gitarre und Schlagzeug dabei. Und darum geht es in seinem Lied. Matthias Reim jetzt in Thürners Musikbox. Und das Lied heißt Deep Purple und Led Zeppelin. Seien Sie mal gespannt.

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1: Erik Philippi war schockverliebt in Turnaus Musikbox, ja leider nicht mehr in seine Michelle. Die beiden haben sich ja getrennt. Bei In der Schlager in der Musikbox jetzt ein Rückblick ins Jahr 1984. Damals sehr erfolgreich als Schauspieler, aber auch als Sprecher und Synchronsprecher Volker Lechtenbrink. Der hat damals so viele schöne Lieder aufgenommen. Hier kommt ein ganz besonderes mit Augenzwinkern. Heute lernt man sich ja im Internet kennen, damals noch per Kleinanzeige in der Zeitung. Annonce nannte man das damals, eine Bekanntschaftsannonce. Und die Frau, die da annonciert hat, die weiß nicht so recht, was für einen Typen sie denn haben möchte. Ihr kann es irgendwie keiner recht machen. Also jetzt in Turnaus Musikbox Volker Lechtenbrink. Das Lied heißt Die Annonce.

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1: Samstagvormittag, Turnus Musikbox hier bei NDR Schlager im Norden zu Haus. Unser nächstes Lied ist der Beweis dafür, dass Schlager nicht immer inhaltslos sein müssen. Manchmal gibt's eine richtige Geschichte dahinter, zum Beispiel jetzt bei dem Lied Eleni. Eleni, ein Lied von Toll und Toll aus den Niederlanden, ein Welterfolg. Und es erzählt die Geschichte eines jungen Mädchens aus dem Bürgerkrieg in Griechenland. Die junge Dame namens Eleni hat sich geopfert für Kinder auf der Flucht vor den kommunistischen Partisanen. Dieses Lied, Eleni, jetzt in einer ungewöhnlichen Version bei uns, ich glaube, das haben wir noch nie im Radio gespielt, ist aber wirklich hörenswert. Eleni, so heißt das Lied jetzt, von Demis Roussos.

Das war ihr bislang wohl größter Erfolg. Ich gehe für dich durchs Feuer, die Amigos hier in Thürnaus Musikbox bei NDR Schlager. Kommen wir doch mal zu Roger Whittaker. Was hat der nicht für schöne Lieder auf Deutsch gesungen, ne? Wenn es dich noch gibt zum Beispiel oder das Lied von Aragon, die Geschichte von Albany, all das haben wir in den Ohren. Er kann's aber auch auf Englisch. Das ist kein Wunder, denn Roger Whittaker ist geboren in Kenia. Der hat kein Wort Deutsch gesprochen. Der hat, wenn er gesungen hat auf Deutsch, sich das immer vorher auf den Zettel notiert, wie es klingen muss, und dann bei seinen Konzerten sozusagen phonetisch nachgesungen. Das Lied finde ich richtig toll, ein Lied über seine Heimat Kenia. Und das Lied heißt auch so, My Land is Kenya. Hier ist Roger Whittaker.

Samstagvormittag, Thürnaus Musikbox bei NDR Schlager, jetzt mit einem ganz besonderen Lied. Ich liebe dieses Lied über alles. Es ist ein Stückchen Austropop, so nennt man ja die Lieder, die aus Österreich kommen, von Interpreten wie Reinhard Fendrich oder STS oder Stefanie Werger oder Georg Danzer. Für dieses Lied haben drei zusammengearbeitet, nämlich Georg Danzer, inzwischen ja leider verstorben, Wolfgang Ambros, der Wiener, der schon ein bisschen in die Jahre gekommen ist, aber immer noch auf den Bühnen der Welt steht, und Reinhard Fendrich. In dem Lied, das Reinhard Fendrich geschrieben hat, geht es um die Freundschaft und darum, dass bei Freundschaft nicht die Zahl der Freunde zählt, sondern das, was sie im Leben einem wirklich bringen. Also, dass man auf sie zählen kann. Es zählt bei Freunden nicht die Zahl, es zählt die Qualität. Als dann in Thürnaus Musikbox jetzt die Freundschaft mit Austria 3.

Was für ein schönes Lied, oder? Die Freundschaft mit Georg Danzer, Wolfgang Ambros und Reinhard Fendrich als Austria 3. Das war's schon. Das war die Musikbox hier bei NDR Schlager im Norden zu Hause heute am 13. Juni. Ich hoffe, Sie haben Spaß gehabt. Bleiben Sie einfach dran. Um 12 Uhr gleich die Nachrichten und wir hören uns danach wieder hier bei NDR Schlager.

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1: Um 12 Uhr mit Sönke Peters. Im Konflikt zwischen dem Iran und den USA gibt es sowohl Zeichen der Annäherung als auch neue militärische Zwischenfälle. Die US-Armee schoss nach eigenen Angaben mehrere iranische Drohnen in der Straße von Hormus ab. Aus der NDR-Nachrichtenredaktion Katrin Schirwagen.
2: Zur Begründung hieß es, die Drohnen hätten Handelsschiffe in der Straße von Hormus bedroht. Trotz der Attacke äußerte sich Irans Außenminister Araghchi optimistisch. Man sei einem Abkommen zur Beendigung des Krieges noch nie näher gewesen. Zuvor hatte das Vermittlerland Pakistan bestätigt, dass ein einvernehmlich abgestimmter Text für einen Friedensvertrag inzwischen vorliegt. Allerdings soll es sich dabei nur um ein vorläufiges Abkommen handeln, mit Vereinbarungen zu einer Feuerpause, einer Freigabe der Straße von Hormus und wirtschaftlichen Zugeständnissen an Teheran. Über das iranische Atomprogramm soll demnach erst später verhandelt werden.
1: Die Europäische Union treibt die Aufnahme der Ukraine und Moldaus voran. Die Botschafter der 27 EU-Mitgliedstaaten einigten sich in Brüssel darauf, die nächste Phase der Beitrittsgespräche mit beiden Ländern einzuleiten. Aus der NDR-Nachrichtenredaktion Peter Eichenberg.
3: Die Staats- und Regierungschefs der EU hatten schon Ende 2023 beschlossen, Gespräche aufzunehmen. Ungarn hatte sich aber einem ukrainischen Beitritt widersetzt. Die neue Regierung in Budapest, die seit gut einem Monat im Amt ist, gab die Blockade jetzt auf. Nun soll die erste Verhandlungsrunde am Montag beginnen. EU-Kommissionspräsidentin von der Leyen und Ratspräsident Costa sprachen in einer gemeinsamen Erklärung von einem großen Schritt nach vorn. Die Entscheidung sei eine Anerkennung für die Entschlossenheit und großen Anstrengungen beider Länder bei der Umsetzung von Reformen.
1: Um Pflegekosten zu senken, fordert Bundesgesundheitsministerin Wagner von den Bundesländern niedrigere bauliche Standards für Heime. Die gesetzlichen Vorgaben sollten auf das Mindestmaß verringert werden, sagte Wagner den Funke-Zeitungen. Es sei aus gutem Grund übertrieben worden, etwa bei den Platzvorgaben für Zimmer oder der Größe von Gemeinschaftsräumen. Es sei zu viel verpflichtend und zu wenig flexibel, kritisierte Wagner. Auch dass manche Pflegeplätze in Einrichtungen Auch das mache Pflegeplätze in Einrichtungen teuer. Zugleich verteidigte die Ministerin erneut die geplanten Einschnitte bei Zuschlägen für Heimbewohner. Die Sanierung der finanziell angeschlagenen Papenburger Meierwerft macht angeblich gute Fortschritte. Nach Angaben des scheidenden Geschäftsführers Eikens wird sie das Unternehmen aber noch jahrelang fordern. Eikens sagte der Neuen Osnabrücker Zeitung, zwar sei die Werft dank voller Orderbücher auf dem Weg zum, so wörtlich, stabilen Tanker. Schwarze Zahlen seien aber wegen langer Projektvorläufe frühestens Ende 2027 zu erwarten. In London beginnt in diesen Minuten die traditionelle Geburtstagsparade Trooping the Colour zu Ehren von König Charles. An der Zeremonie nehmen 1400 Soldaten, 200 Pferde und mehr als 400 Musiker teil. Zum Abschluss wird die königliche Familie vom Balkon des Buckingham Palasts aus einen Überflug der Kunstflugstaffel der Royal Air Force verfolgen. Charles wird im November 78 Jahre alt. Traditionsgemäß wird der Geburtstag britischer Monarchen stets mit einer Militärparade im Juni gefeiert, wenn besseres Wetter zu erwarten ist. Das waren die Nachrichten. Das Wetter in Norddeutschland. Gelegentlich Schauer, örtlich Gewitter, daneben auch freundliche Phasen, Höchstwerte 15 bis 20 Grad. Im Küstennebelumfeld teils stürmische Böen. Morgen viele Wolken, etwas Sonne, einige Schauer und vereinzelt Gewitter. Höchstens 16 bis 19 Grad. Es ist 12.04 Uhr.
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1: Sperrungen und Staus ab 7 Kilometer Länge. A1 Hamburg Richtung Bremen zwischen Hamburg-Billstedt und Stillhorn 8 Kilometer. Die A1 Bremen-Osnabrück ist zwischen Kloppenburg und Vechta in beiden Richtungen bis Montag früh gesperrt, dadurch Stau vor Vechta. Umleitung Richtung Osnabrück über die U52 und in Richtung Bremen über die U13. A2 Dortmund Richtung Hannover zwischen Bad Nenndorf und Wunsdorf-Lute 8 Kilometer stockend. Die A7 Flensburg-Hannover ist zwischen Hamburg-Stellingen und Heimfeld bis Montagmorgen in beiden Richtungen gesperrt. Sie müssen weiträumig ausweichen. Über die B205, die Autobahn 21 und die Autobahn 1. Und A7 Hannover Richtung Hamburg zwischen Berghof und Schwarmstedt 7 Kilometer Stau. Allen unterwegs eine gute Fahrt.
0: 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Guten Tag.
5: Am Samstagmittag mit Michael Turnau und mit den Flippers geht's in die neue Stunde. Schön, dass Sie dabei sind.

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der großartige Gunter Gabriel. Sie hören am Samstagmittag NDR Schlager, Ihren Lieblingssender. Und heute am 13. Juni hat eine der ganz Großen der Musikbranche Geburtstag. Esther Ofarim wird 85 Jahre alt, eine tolle Frau, wunderbare Sängerin. Ihr wollen wir gleich ausführlich gratulieren. Hier kommt aber erstmal ein Lied von ihr, Esther Ofarim im Duett mit ihrem Mann Abi. Wenn ich bei dir sein kann, jetzt bei NDR Schlager im Norden zu Haus.

Die beiden musikalischen Brüder aus Österreich, Brunner und Brunner, am Samstagmittag hier bei NDR Schlager. Ja, wir haben gerade eben Esther Ofarim zum Geburtstag gratuliert. Die Sängerin mit der glockenklaren Stimme wird heute 85 Jahre alt. Sie lebt heute im Hamburger Grindelviertel nahe der Alster, geboren aber 1941 im damaligen Britisch-Palästina. Nach ersten Schritten als Schauspielerin und Sängerin traf sie dann den israelischen Sänger Abi Ofarim. Der hieß eigentlich Abraham Abi Reichstadt. Die beiden haben geheiratet, wurden als Abi und Esther Ofarim weltberühmt. Und zu ihren berühmtesten Liedern erzähle ich gleich noch eine Geschichte. Jetzt aber bei NDR Schlager erstmal einen Schlager aus Skandinavien mit den Wikingern.

Country-Star Glenn Campbell hier bei NDR Schlager mit Michael Turner. Unser Thema gerade ist die israelische Sängerin Esther Ofarim, die heute 85 Jahre alt wird. Der große musikalische Durchbruch kam mit dem Lied Cinderella Rockefeller. In Deutschland allerdings war es ein anderer Song, der die Menschen begeisterte. In the morning of my life wurde ein

Dauerbrenner. Kein Wunder, denn neben den beiden wunderbaren Stimmen von Abi und Esther Ofarim waren Weltstars beteiligt. Das Lied stammt nämlich aus der Feder der Brüder Gibb, der Bee Gees.

Schön, dass Sie am Radio sind. Hier ist NDR Schlager am Samstag und zum heutigen 85. Geburtstag von Esther Ofarim, über den wir gerade geredet haben, gibt es noch ein wenig Klatsch und Tratsch. Esther war ja mit ihrem Bühnenpartner Abi Ofarim verheiratet, 9 Jahre lang. Im Jahre 1970 gab es dann die Scheidung. Und wissen Sie warum? Achtung, Klatsch und Tratsch. Abi Ofarim hat seine Frau angeblich betrogen mit der Schauspielerin Iris Berben. Sabalot, das hatte ich echt verdrängt. Mehr zuerst laut Abi Ofarim übrigens heute Nachmittag bei NDR Schlager im Schlager-ABC.

Der unvergessene Udo Jürgens am Samstagmittag hier bei NDR Schlager. Hier bei uns jetzt Musik mit Helene Fischer. Die hat ja gerade ihre 360-Grad-Stadion-Tournee begonnen. Heute Abend spielt Helene im Olympiastadion in Berlin. Am 3. und 4. Juli dann in Hamburg und am 7. in Hannover. Und bei uns bei NDR Schlager fährt Helene jetzt Achterbahn. So heißt ihr Lied.

Heute Abend live auf der Bühne im Berliner Olympiastadion Helene Fischer bei NDR Schlager. Gleich gibt's alles Wichtige vom Tage in den Nachrichten um 13 Uhr. In der kommenden Stunde ein Ohrwurm nach dem anderen. Howard Carpendale ist dabei, Roy Black, Rex Gildo, Vicky Leandros, Anita Hofmann und viele andere Schlagerstars. Dranbleiben hier bei NDR Schlager im Norden zu Hause.

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1: Um 13 Uhr mit Sönke Peters. Trotz Anzeichen einer Annäherung meldet das US-Militär eine neue Attacke des Iran. An der Straße von Hormus wurden demnach mehrere Drohnen abgewehrt. Aus der NDR-Nachrichtenredaktion Tabea Tschöpe.
2: Der Zwischenfall in der Meerenge habe sich in den frühen Morgenstunden ereignet, so die Amerikaner. Iranische Drohnen griffen demnach mehrere Handelsschiffe an. US-Streitkräfte schossen die Flugkörper ab. Auf diplomatischer Seite kommen die USA und Iran aber offenbar voran. Nach Angaben des Vermittlers Pakistan stehen beide Seiten kurz vor einem ersten Abkommen. Demnach gibt es bereits einen abgestimmten Text. Allerdings soll der begrenzt sein auf Absprachen zu einer Waffenruhe und zur Straße von Hormus. Der schwierigste Knackpunkt bleibt bestehen, nämlich das iranische Atomprogramm. Darüber soll erst im nächsten Schritt verhandelt werden.
1: Die Europäische Union startet am Montag die ersten Verhandlungen in den Beitrittsgesprächen mit der Ukraine und Moldau. EU-Kommissionspräsidentin von der Leyen und Ratspräsident Costa erklärten, alle Mitgliedstaaten hätten zugestimmt. Möglich wurde das erst, weil Ungarn seine Blockade gegen eine Mitgliedschaft der Ukraine nach einem Regierungswechsel aufgegeben hat. Im ersten Verhandlungsschritt müssen die Ukraine und Moldau unter anderem zeigen, dass ihr Justizsystem und ihre Verwaltungen EU-Standards entsprechen. Danach folgen weitere Bereiche. In der Regel dauern die Beitrittsverhandlungen Jahre. Auch ist offen, ob sie überhaupt erfolgreich abgeschlossen werden. Nach Ansicht von Bundesgesundheitsministerin Wagen muss die Vorsorge für den Pflegefall stärker steuerlich gefördert werden. In den Zeitungen der Funke Mediengruppe kündigte sie an, dies innerhalb der Bundesregierung zu besprechen. Aus der Nachrichtenredaktion Sevilay Sace.
3: Wagen findet, dass es möglich sein müsse, die gezahlten Beiträge als Vorsorgeaufwand von der Steuer abzusetzen. So könne die private Vorsorge ein stärkerer Baustein der Pflegeversicherung werden. Denn die Finanzierungslücke wird immer größer. Schon jetzt kann man Pflegezusatzversicherungen in der Steuererklärung zwar geltend machen, das wirkt sich am Ende aber nur wenig aus, weil auch Beiträge zur gesetzlichen Kranken- und Pflegeversicherung im Höchstbetrag enthalten sind.
1: Mecklenburg-Vorpommerns Ministerpräsidentin Schwesig ist erneut zur Spitzenkandidatin der Landes-SPD gewählt worden. Bei einem Parteitag in Wismar gaben ihr rund 99% der Delegierten ihre Stimme. Ziel sei es, die SPD wieder zur stärksten Kraft im Landtag zu machen, sagte Schwesig. Zurzeit liegen die Sozialdemokraten in Umfragen bei 27%, 9% hinter der AfD. Gewählt wird in Mecklenburg-Vorpommern Ende September. Einen Tag nach Mexiko sind auch die USA erfolgreich in die Fußball-WM gestartet. Das US-Team gewann gegen Paraguay mit 4:1. Kanada als dritter WM-Gastgeber erkämpfte sich ein 1:1 gegen Bosnien-Herzegowina. Aus dem ARD-WM-Team Sücke Heine.
4: Die Schweiz geht am Abend ab 21 Uhr unserer Zeit als Favorit in ihr Auftaktspiel. Gegen Katar, den Gastgeber der letzten WM, wollen die Eidgenossen in San Francisco gleich ein Zeichen Richtung K.O.-Runde setzen. Brasilien macht ab Mitternacht in New York weiter Jagd auf seinen 6. WM-Titel. Noch ohne Superstar Neymar will die Seleção Afrikameister Marokko in die Schranken weisen. In der kommenden Nacht starten auch Haiti gegen Schottland und Australien gegen die Türkei in das WM-Turnier. Für die deutsche Mannschaft steht heute das Abschlusstraining an, bevor es dann nach Houston geht, wo morgen das Auftaktspiel der DFB-Elf gegen Curaçao ansteht.
1: Das waren die Nachrichten. Das Wetter in Norddeutschland, gelegentlich Schauer, örtlich Gewitter, auch freundliche Phasen, Höchstwerte 15 bis 20 Grad und an der Küste teils stürmische Böen. Morgen viele Wolken, etwas Sonne, einige Schauer, vereinzelt Gewitter, höchstens 16 bis 19 Grad. Es ist 13.04 Uhr.
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1: Sperrungen von Autobahnen und Staus ab 7 Kilometer Länge. A1 Lübeck Richtung Bremen zwischen Hamburg-Oegendorf und Stillhorn 9 Kilometer stockend. Die A1 Bremen-Osnabrück ist zwischen Kloppenburg und Vechta in beiden Richtungen bis Montag früh gesperrt. 7 Kilometer Stau vor Vechta. Die Umleitung führt Richtung Osnabrück über die U52 und Richtung Bremen über die U13. A2 Dortmund Richtung Hannover zwischen Bad Nenndorf und Bunsdorf-Luthe 8 Kilometer stockend. Die A7 Flensburg-Hannover ist zwischen Hamburg-Stellingen und Heimfeld in beiden Richtungen bis Montag früh wegen Bauarbeiten gesperrt. Ausweichen müssen Sie weiträumig über die B205, die A21 und die A1. und A7 Hannover Richtung Hamburg zwischen Großburg-Wedel und Schwarmstedt 18 Kilometer stockender Verkehr. Überall da, wo es geht, und Ihnen alles Gute und gute Fahrt.
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5: Auf geht's in den Samstagnachmittag. Ich bin Michael Turnau und ich spiele Musik für uns.

Samstagmittag, hier ist NDR Schlager im Norden zu Hause. Und sind Sie schon im Fußballfieber? Die WM hat ja begonnen, für uns in Deutschland nicht ganz optimal die Zeiten der Spiele, um live dabei zu sein. Aber morgen geht es los für die deutsche Nationalmannschaft im Spiel gegen Curaçao. Sind Sie dabei am Fernsehen? Wenn es gut läuft, gibt's ja wieder diese unvergesslichen Momente, wie so oft in großen Turnieren. Haben Sie auch so schöne Erinnerungen an Gänsehautmomente bei der WM? Ich möchte mich gemeinsam mit Ihnen gern erinnern heute. Jetzt mal in der Schlager, aber erstmal Musik mit Peter Rubin.

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Alles steht Kopf, könnte ja die Überschrift sein zur Fußball-WM. Da geht's jetzt los. Morgen das Spiel, das erste Spiel der deutschen Nationalmannschaft gegen Curaçao. Und beim Thema Fußball-WM werden Erinnerungen wach. Ich war 11 Jahre alt, als Deutschland im Endspiel der WM gegen Holland spielte. Und ich weiß noch genau, dass ich vor Freude geweint habe, als Gerd Müller im Endspiel das Siegestor geschossen hatte. Und ich habe beschlossen, auch Fußballstar zu werden. Ein Trikot hatte ich damals nicht. Aber ich habe dieses Problem gelöst. Das erzähle ich Ihnen gleich hier bei NDR Schlager im Norden zu Hause.

Howard Carpendale am 14. August live auf der Freilichtbühne in Wiesmoor im Herzen von Ostfriesland. Hier ist NDR Schlager mit Michael Turner und ich möchte Sie teilhaben lassen an meinem Erlebnis bei der Fußball-WM 1974. Meine erste WM, die ich so richtig bewusst erlebt habe. Alle waren im Fieber und natürlich wollte ich auch Fußballer werden. Ich war auch ganz gut, aber ich hatte natürlich nur meine normalen Spielsachen, Sportsachen an für die Schule und kein Trikot. Also habe ich aus dem Schrank das Oberteil meines Schlafanzugs genommen und so getan, als sei es ein Trikot. Im Nachhinein betrachtet war das natürlich völlig bekloppt, aber damals war ich einfach stolz. Stolz wie Gerd Müller nach seinem Siegtor im Endspiel.

Die Jungs von den Moonbeats hatten Wind in den Haaren. Die Moonbeats, eine sehr bekannte und erfolgreiche Partyband, eine gute Laune-Gruppe. Hier ist ein der Schlager mit den Erinnerungen an vergangene Fußball-Weltmeisterschaften. Die WM hat ja gerade begonnen, morgen das Spiel gegen Curaçao. Und ich erinnere mich noch an unzählige Gefühlsmomente in Sachen Fußball. Endspiel Deutschland-England im Londoner Wembley-Stadion. Ich war 3 Jahre alt, ich habe das Spiel natürlich nicht gesehen. Das Spiel nicht und auch nicht das legendäre Wembley-Tor, das England damals zum Weltmeister machte. Aber die Frage kenne ich aus meiner Kindheit noch. Bei jeder Familienfeier fiel irgendwann der Satz, der Ball war nicht drin. Manchmal heute noch. Erst später wusste ich, was bei meinen Onkels und bei meinem Vater und allen anderen gemeint war. Sie hatten recht, der Ball war nicht drin. Mehr WM-Geschichten in der nächsten Stunde hier bei NDR Schlager im Norden zu Hause.

Sonne in der Nacht, Andreas Martin war das. Sie hören NDR Schlager am Samstag. 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Jeden Wochentag zwischen 10 und 11 und dann am Nachmittag zwischen 14 und 15 Uhr erfüllen wir Wünsche und senden Grüße, am einfachsten gebührenfrei per Telefon anmelden. 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Hier ist die Nummer 08000 40 40 30. Und hier kommt bei NDR Schlager jetzt Roy Black.

Ein Lied für alle Carinas hier bei NDR Schlager. Samstag, der 13. Mai, Sie sind genau richtig bei Deutschlands Schlagersender Nummer 1. In der kommenden Stunde Musik mit Tom Astor, Country-Klänge mit Kenny Rogers und Dolly Parton, Chanson mit Joe Dassin, Disco Fox mit Beatrice Egli, ein Oldie mit Katharina Valente, volkstümlicher Schlager mit Sunny, Norddeutsches mit Godewind, ein Ohrwurm mit Cliff Richard und viele andere tolle Musik. Und vor den Nachrichten jetzt noch ABBA hier bei NDR Schlager.

0: 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Um 14 Uhr mit Sönke Peters. Das US-Militär hat in der Straße von Hormus iranische Drohnen abgeschossen. Sie hätten mehrere Handelsschiffe angegriffen, hieß es in der US-Mitteilung. Trotzdem gibt es Anzeichen, dass die USA und der Iran in der nächsten Woche ein Rahmenabkommen zur Beendigung des Krieges unterzeichnen könnten. Anne Schneider aus Washington.
1: Hauptziel dieses Memorandums of Understanding ist, die akute Eskalation zu stoppen. Ein zentraler Punkt ist die Wiederöffnung der Straße von Hormus. In der Vereinbarung soll festgelegt werden, dass der Schiffsverkehr wieder sicher möglich ist und Angriffe unterbleiben. Aber da geht's schon los. Der Iran hat nämlich angedeutet, dass sich die Bedingungen für den Schiffsverkehr künftig ändern könnten und die Durchfahrt vielleicht doch nicht mehr kostenfrei sein. Und zweitens geht es um eine Beendigung der aktuellen Kampfhandlungen. Ein dritter zentraler Baustein sind wirtschaftliche Fragen, Lockerung von Sanktionen. Und dieses Memorandum soll für all das einen stabilen Ausgangspunkt schaffen.
0: Die Europäische Union treibt die Aufnahme der Ukraine und Moldaus voran. Die 27 EU-Mitgliedstaaten einigten sich in Brüssel darauf, die nächste Phase der Beitrittsgespräche mit beiden Ländern einzuleiten. Aus der NDR-Nachrichtenredaktion Peter Eichenberg.
2: Die Staats- und Regierungschefs der EU hatten schon Ende 2023 beschlossen, Gespräche aufzunehmen. Ungarn hatte sich aber einem ukrainischen Beitritt widersetzt. Die neue Regierung in Budapest, die seit gut einem Monat im Amt ist, gab die Blockade jetzt auf. Nun soll die erste Verhandlungsrunde am Montag beginnen. EU-Kommissionspräsidentin von der Leyen und Ratspräsident Costa sprachen in einer gemeinsamen Erklärung von einem großen Schritt nach vorn. Die Entscheidung sei eine Anerkennung für die Entschlossenheit und großen Anstrengungen beider Länder bei der Umsetzung von Reformen.
0: Das Institut der deutschen Wirtschaft rechnet offenbar damit, dass hierzulande in den nächsten 10 Jahren immer mehr Arbeitskräfte fehlen werden. Bis 2036 sollen es 4,3 Millionen sein, wie die Rheinische Post berichtet. Das wären gut 1 Million mehr als bislang erwartet. Grund sei die sinkende Bevölkerungszahl, unter anderem infolge der Migrationswende der Bundesregierung. Das IW fordert als Reaktion beispielsweise mehr ausländische Fachkräfte anzuwerben. Die israelische Armee hat erneut Angriffe auf Ziele der Hisbollah-Miliz im Süden des Libanon angekündigt. Bewohner von 20 Ortschaften wurden aufgefordert, das Gebiet sofort zu verlassen. Die libanesische Armee meldete kurz darauf israelische Angriffe auf Orte, für die Israel bereits zuvor zur Evakuierung aufgerufen hatte. Eigentlich gilt im Libanon seit Mitte April eine Waffenruhe. Israel und die Hisbollah-Miliz greifen sich dessen ungeachtet weiter täglich an. In Braunschweig geht heute der 39. Tag der Niedersachsen weiter. Das Land feiert damit seine Ehrenamtlichen, seine Geschichte und Kultur. Welches Programm die hunderttausenden Besucher erwartet, weiß Frank Ieben in Braunschweig.
3: Also heute gibt es jede Menge Programm auf den Bühnen in der Stadt. Vom Zirkus Fantasia aus Fürstenau und Kindermusik von Herr H. bis zur legendären Jazzkantine aus Braunschweig. Rund 270 Aussteller sind auch heute dabei. Also Vereine, Verbände, Behörden. Es gibt Stände vom Golfclub Braunschweig, der sein 100-jähriges Bestehen feiert mit einem Golfsimulator. Es gibt Trommelworkshops. Überall können Sachen ausprobiert werden. 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Und es wird live vom Tag der Niedersachsen gesendet.
0: Das waren die Nachrichten. Das Wetter. Unbeständig mit einer Chance auf Sonne bei Temperaturen bis 20 Grad. Morgen viele Wolken, etwas Sonne, einige Schauer und vereinzelt auch Gewitter. Höchstens 16 bis 19 Grad. Es ist 14.04 Uhr.
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0: 2 Autobahnsperrungen und Staus ab 7 Kilometer Länge. A1 Lübeck Richtung Bremen zwischen Hamburg-Oehlendorf und Stillhorn 9 Kilometer stockend. Die A1 Bremen-Osnabrück ist zwischen Kloppenburg und Vechta wegen Bauarbeiten in beiden Richtungen bis Montag früh gesperrt. 7 Kilometer Stau vor Vechta. Die Umleitung führt in Richtung Osnabrück über die U52 und in Richtung Bremen über die U13. A2 Dortmund Richtung Hannover zwischen Bad Nenndorf und Wunstorf-Lute 8 Kilometer stockend. Die A7 Flensburg-Hannover ist in Hamburg zwischen Hamburg-Stellingen und Heimfeld bis Montagmorgen wegen Bauarbeiten in beiden Richtungen gesperrt. Es wird empfohlen, über die B205, A21 und die A1 auszuweichen. Und A7 Hannover Richtung Hamburg zwischen Großburg-Wedel und Schwarmstedt 18 Kilometer stockender Verkehr. Allen unterwegs eine gute Fahrt.
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7: Ich bin Michael Turnau, einen schönen guten Tag und von Tom Astor gibt es jetzt einen gut gemeinten Ratschlag für das Leben.

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Mein Namensvetter Michael Holm hier bei NDR Schlager am Samstag. Ja, wir haben lange gewartet, jetzt ist die Fußball-WM gestartet. Morgen steigt die deutsche Nationalmannschaft ein ins Turnier beim Spiel gegen Curaçao. Was meinen Sie, wie weit schafft es Deutschland im Turnier? Wird es eine langweilige WM oder erleben wir wieder spektakuläre Spiele? Erleben wir wieder Gänsehautmomente? Ein paar solcher Geschichten aus der WM-Geschichte, aus der WM-Historie wollen wir zurückholen ins Gedächtnis. Zum Beispiel das legendäre Spiel Deutschland gegen Italien bei der WM 1970. Gleich unser Thema, aber hier erstmal Musik mit Caterina Valente.

Samstagnachmittag, hier ist NDR Schlager mit Michael Turnau. Kommen wir also zu einem der Gänsehautmomente bei der Fußball-WM. Es war im Jahre 1970. Die Weltmeisterschaft fand statt in Mexiko. Deutschland hatte gegen England gewonnen und stand im Halbfinale. Im Aztekenstadion von Mexico City traf man auf Italien. Erinnern Sie sich noch an das Spiel? Ich war 7 Jahre alt und ich erinnere mich nicht so richtig gut, aber ich spüre heute noch die Mischung aus Freude und Enttäuschung. Erst in der Nachspielzeit hat sich ja Deutschland in die Verlängerung gerettet. Dann schoss Gerd Müller 2 Tore und es hat trotzdem nicht gereicht. Deutschland verlor mit 3:4. Solche Spannung wünschen wir uns jetzt auch wieder, aber bitte mit Happy End für Deutschland.

Was für ein Duett, Kenny Rogers und Dolly Parton hier bei NDR Schlager. Wir reden in dieser Stunde noch über unvergessliche Fußballmomente, solche Momente, die wir uns auch bei der WM 2026 wünschen. Erinnern Sie sich noch an Italia 1990, die WM in Italien? Franz Beckenbauer war Teamchef und im Team dabei Lothar Matthäus, Klaus Augenthaler, Jürgen Klinsmann, Rudi Völler und so weiter. Deutschland traf auf Argentinien, es gab nur ein Tor geschossen von Andi Brehme. Die Freude war groß, der Jubel grenzenlos. Aber der Gänsehautmoment war, als Teamchef Franz Beckenbauer nach dem Sieg ganz allein den Kopf gesenkt, in sich versunken über den Rasen schlich. Erinnern Sie sich noch? Was für ein großer Moment.

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1: Du, Gerd, die Plattdütschen, die kennen so viele kleine Wörter.
2: Ich, du, wie?
1: Nein, ich meine solche Zwischenwörter, die etwas betonen.
2: Mann, oh Mann.
1: Mann, oh Mann ist doch nicht kurz.
2: Ja, was meinst du denn, Käthe?
1: Ich meine oha oder oha.
2: Oha, was kann der Junge lupen?
1: Man bewundert ihn.
2: Aber wenn ihn sagt, wo will die denn hin? Ob die Reeperbahn? Oha.
1: Vorsicht, Vorsicht.
2: Mhm. Und wenn ich sagt, oha, das hätte wohl 200 Euro kost?
1: Dann war es dir zu teuer.
2: Mein Tante sagt immer, oha, nun geht los.
1: Die hat sich erschreckt.
2: Und wat schall dat hitten, wenn ich sag, de Kerl, de hätt jo schnackt und don, oha.
1: Dann sprichst du mal wieder von dir.

Nils Sedaka am Samstag hier bei NDR Schlager. Morgen steigt ja Deutschland ein ins Turnier bei der Fußball-WM. Morgen geht's gegen Curaçao und wir plaudern hier ein wenig über unvergessliche WM-Momente in der Vergangenheit. Wissen Sie noch, wo Sie das legendäre Spiel gegen Brasilien gesehen haben bei der WM 2014? Ich weiß das noch ganz genau. Ich war auf dem Marktplatz von Westerstede im Ammerland und habe mit tausenden anderen auf der großen Leinwand geschaut. Ich war ziemlich spät dran an dem Tag und als wir die Plätze gefunden haben, habe ich einen Augenblick geguckt und das 1:0 erlebt von Thomas Müller. Irgendwann musste ich auf die Toilette und als ich zurückkam vom Toilettenwagen, stand es 4:0. Am Ende 7:1. Unvergesslich, oder?

Claudia Jung hat geliebt gelacht, geweint hier bei NDR Schlager. Ja, unser Thema heute natürlich die Fußball-WM, die seit Donnerstag läuft. Und morgen geht es auch endlich los für die deutsche Nationalmannschaft. Und jetzt mal ehrlich, kennen Sie alle Spieler beim Namen? Also ich habe die Weltmeister-Elf von 2014 besser drauf als die aktuelle Mannschaft. Klar, Manuel Neuer, der spielt noch, aber sonst alle Positionen neu besetzt. Aber die Namen von damals bleiben unvergessen, oder? Philipp Lahm, Jérôme Boateng, Mats Hummels, Peer Mertesacker, Benedikt Höwedes, Bastian Schweinsteiger, Mats Hummels, Peer Mertesacker, Benedikt Höwedes, natürlich Bastian Schweinsteiger, Sami Khedira, Julian Draxler, Toni Kroos, natürlich Thomas Müller, Mesut Özil, Miroslav Klose oder André Schürrle. Alles Legenden. Hoffen wir, dass unsere Jungs bei der diesjährigen WM auch zu Helden und zu Legenden werden.

Cliff Richard am Samstagnachmittag hier bei NDR Schlager mit Michael Türner. Und damit ist die Stunde schon fast wieder vorüber. Um 15 Uhr gleich die Nachrichten. Und dann in der 9 Stunde Musik mit Roland Kaiser, Chris Howland, Engelbert, Maite Kelly, mit Gigi Anderson, Tanja Berg und den Beatles. Bleiben Sie dran bei NDR Schlager im Norden zu Hause.

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1: Um 15 Uhr mit Sönke Peters. Im Konflikt zwischen dem Iran und den USA gibt es sowohl Zeichen der Annäherung als auch neue militärische Zwischenfälle. Die US-Armee schoss nach eigenen Angaben mehrere iranische Drohnen in der Straße von Hormuz ab. Aus der NDR-Nachrichtenredaktion Katrin Schirwagen.
2: Zur Begründung hieß es, die Drohnen hätten Handelsschiffe in der Straße von Hormuz bedroht. Trotz der Attacke äußerte sich Irans Außenminister Araghchi optimistisch. Man sei einem Abkommen zur Beendigung des Krieges noch nie näher gewesen. Zuvor hatte das Vermittlerland Pakistan bestätigt, dass ein einvernehmlich abgestimmter Text für einen Friedensvertrag inzwischen vorliegt. Allerdings soll es sich dabei nur um ein vorläufiges Abkommen handeln, mit Vereinbarungen zu einer Feuerpause, einer Freigabe der Straße von Hormuz und wirtschaftlichen Zugeständnissen an Teheran. Über das iranische Atomprogramm soll demnach erst später verhandelt werden.
1: Für die Ukraine und Moldau rückt ein EU-Beitritt näher. Wie EU-Kommissionspräsidentin von der Leyen und Ratspräsident Costa mitteilten, haben alle EU-Mitgliedstaaten zugestimmt, die nötigen Gespräche aufzunehmen. Der erste Verhandlungsblock soll am Montag beginnen. Dann wird es um die Werte und Grundprinzipien gehen, die für EU-Mitglieder gelten. Costa sieht die Gespräche als Zeichen der Anerkennung für die Ukraine und Moldau für ihre Entschlossenheit und die harte Arbeit bei der Umsetzung von Reformen. Eine größere EU sei angesichts der wachsenden Unsicherheit in der Welt von gemeinsamem Interesse. Das Institut der deutschen Wirtschaft rechnet offenbar damit, dass hierzulande in den nächsten 10 Jahren immer mehr Arbeitskräfte fehlen werden. Bis 2036 sollen es 4,3 Millionen sein, wie die Rheinische Post berichtet. Das wären gut 1 Million mehr als bislang erwartet. Grund sei die sinkende Bevölkerungszahl, unter anderem infolge der Migrationswende der Bundesregierung. Das IW fordert als Reaktion beispielsweise, mehr ausländische Fachkräfte anzuwerben. Mecklenburg-Vorpommerns Ministerpräsidentin Schwesig ist erneut zur Spitzenkandidatin der Landes-SPD gewählt worden. Bei einem Parteitag in Wismar gaben ihr rund 99% der Delegierten ihre Stimme. Ziel sei es, die SPD wieder zur stärksten Kraft im Landtag zu machen, sagte Schwesig. Zurzeit liegt die SPD in Umfragen bei 27%, 9 Prozentpunkte hinter der AfD. Gewählt wird in Mecklenburg-Vorpommern Ende September. Bei der Fußball-Weltmeisterschaft sind auch die beiden anderen Co-Gastgeber USA und Kanada ins Turnier gestartet. Aus dem ARD-WM-Team Silke Heine.
3: Den USA ist ein Traumstart in ihrer Heim-WM gelungen. Beim 4:1 gegen Paraguay setzte Giovanni Reyna in der Nachspielzeit den Schlusspunkt. Nach seinem Treffer versteckte der Profi von Borussia Mönchengladbach den Ball unter seinem Trikot und steckte den Daumen in den Mund. Die Erklärung folgte prompt. Seine Frau erwartet das erste gemeinsame Kind. Der Sieg zum WM-Start sei der perfekte Zeitpunkt, um das zu verkünden, so Reyna. Einen Glücksmoment erlebte auch Kyle Larin. Der kanadische Stürmer erzielte 3 Minuten nach seiner Einwechslung im Spiel gegen Bosnien-Herzegowina den 1:1 Ausgleich und hielt seine Mannschaft damit im Rennen im Kampf um das Erreichen der K.O.-Runde.
1: Das waren die Nachrichten. Das Wetter in Norddeutschland. Gelegentlich Schauer, örtlich Gewitter, aber auch freundliche Phasen. Höchstwerte 15 bis 20 Grad an der Küste, teils stürmische Böen. In der Nacht weitere Schauer, vereinzelt auch Gewitter. Tiefstwerte 13 bis 8 Grad. Morgen viele Wolken, etwas Sonne, einige Schauer, vereinzelt Gewitter bei höchstens 16 bis 19 Grad. Es ist 15.04 Uhr.
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1: Zwei Sperrungen und Stau oder stockender Verkehr ab 5 Kilometer Länge. A1 Lübeck Richtung Bremen zwischen Hamburg-Oehendorf und Stillhorn 9 Kilometer. Die A1 Bremen-Osnabrück ist zwischen Kloppenburg und Vechta wegen Bauarbeiten in beiden Richtungen bis Montag früh gesperrt. 6 Kilometer Stau vor Vechta zurzeit. Die Umleitung führt in Richtung Osnabrück über die U52, in Richtung Bremen über die U13. A1 Bremen Richtung Lübeck zwischen Maschener Kreuz und Dreieck Norderelbe 6 Kilometer stockend. In Hamburg ist die A7 Flensburg-Hannover in beiden Richtungen zwischen Stellingen und Heimfeld aufgrund von Bauarbeiten in beiden Richtungen gesperrt. Empfehlung, über die B205, A21 oder die A1 auszuweichen. Allen unterwegs wünschen wir eine gute Fahrt.
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6: Am Samstagnachmittag mit Michael Thurnau. Schönen guten Tag euch allen da am Radio.

Ich finde, das ist eines seiner schönsten Lieder. Wind auf der Haut und Lisa mit Roland Kaiser hier bei NDR Schlager. Nächste Woche am 21. Juni live zu sehen in Aurich, Ostfriesland. Dann am 4. und 5. Juli in Rostock und schließlich am 14. August in Hannover. So, bei NDR Schlager gleich weiter mit Erinnerungen an vergangene Fußball-Weltmeisterschaften, an emotionale Momente. Hier sind aber erstmal die Beatles bei NDR Schlager.

Die deutsche Version des Chris Andrew Hits Pretty Belinda hier bei NDR Schlager. Und die Vorfreude ist groß. Morgen steigt Deutschland ein ins WM-Geschehen. Die deutsche Nationalmannschaft spielt in der Vorrunde gegen Curaçao. Klar, ein Sieg ist Pflicht und wir reden heute Nachmittag über emotionale Fußballmomente bei Fußballweltmeisterschaften. Sie erinnern sich doch bestimmt auch noch, oder? 25. Juni 1982, Deutschland gegen Österreich. Wissen Sie noch? Wir sprechen gleich über negative Emotionen bei der Fußball-WM in Spanien. Hier sind bei NDR Schlager aber erstmal die KG Strings aus München.

Samstagnachmittag in der Schlager haben Sie eingeschaltet. Jetzt mit einer Erinnerung an die Fußballweltmeisterschaft 1982 in Spanien. Am 25. Juni, 44 Jahre her, spielt Deutschland gegen Österreich. Die Vorzeichen sind klar. Wenn Deutschland knapp gewinnt, sind beide Teams weiter. Deutschland und Österreich. Und genauso kommt's dann auch. Deutschland geht mit 1:0 in Führung. Und dann passiert nichts mehr. Hätte Deutschland höher gewonnen, wäre Algerien weitergekommen. Und auch bei einem Sieg von Österreich wäre Algerien weitergekommen. Aber es passiert nichts. Der Ball wird hin und her geschoben, der Ball wird zurückgeschoben. Und alle haben sich aufgeregt über diesen Nicht-Angriffspakt. Denn das hatte mit Fußball nichts zu tun. Das wollen wir nie wieder sehen, oder?

Gigi Anderson hatte Sonnenschein im Blut, das sagt er jedenfalls. Vielleicht war es aber auch ein Feierabendbier. Mag ja sein. NDR Schlager im Norden zu Haus. Wir plaudern gerade über besondere WM-Momente, denn die Fußball-WM in USA, Kanada und Mexiko hat ja gerade begonnen. Erinnern Sie sich auch noch an den Aufreger? 24. Juni 1990. Zeitungen haben später den Begriff Hassgipfel geprägt. Deutschland spielt am 24. Juni gegen den Nachbarn, die Niederlande. Deutschland gewinnt am Ende zwar mit 2:1, aber alle reden nur über Rudi Völler und Frank Rijkaard. Die beiden behaken sich, beide bekommen rot und im Vorbeigehen zieht Rijkaard von ganz unten hoch und spuckt unserem Rudi eine volle Ladung ins Gesicht. Widerlich und bis heute nicht vergessen.

Die harmonieren perfekt, oder? Nino D'Angelo und Chris Norman hier bei NDR Schlager. Ja, wir haben jetzt ein bisschen in Erinnerung geschwelgt in Sachen Fußball-Weltmeisterschaften. Mal schauen, was diese WM an neuen Emotionen so alles schafft. Ich habe noch was Interessantes. Es sind ja 48 Mannschaften dabei. Rekordteilnahme. 891 Spieler. 891 sind bei dieser WM zum ersten Mal dabei und zwei Spieler schon zum sechsten Mal. Für Lionel Messi und für Cristiano Ronaldo ist es allen Ernstes die sechste Fußball-Weltmeisterschaft.

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1: Chris Norman und Nino De Angelo hier bei NDR Schlager mit Michael Thürnau. Jetzt hören wir noch Musik von Johnny Hamburg, dann die Nachrichten und ab 16.05 Uhr Musik mit Modern Talking, mit Jürgen Markus, mit den Shorts, mit Esther und Abi Ofarim und Ilka Grunewold mit Dalia Lavi und vielen anderen. All das hier bei NDR Schlager, Ihrem Lieblingssender.

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1: Um 16 Uhr mit Sönke Peters. Trotz Anzeichen einer Annäherung meldet das US-Militär eine neue Attacke des Iran. An der Straße von Hormuz wurden demnach mehrere Drohnen abgewehrt. Aus der NDR-Nachrichtenredaktion Tabea Tschöpe.
2: Der Zwischenfall in der Meerenge habe sich in den frühen Morgenstunden ereignet, so die Amerikaner. Iranische Drohnen griffen demnach mehrere Handelsschiffe an. US-Streitkräfte schossen die Flugkörper ab. Auf diplomatischer Seite kommen die USA und Iran aber offenbar voran. Nach Angaben des Vermittlers Pakistan stehen beide Seiten kurz vor einem ersten Abkommen. Demnach gibt es bereits einen abgestimmten Text. Allerdings soll der begrenzt sein auf Absprachen zu einer Waffenruhe und zur Straße von Hormuz. Der schwierigste Knackpunkt bleibt bestehen, nämlich das iranische Atomprogramm. Darüber soll erst im nächsten Schritt verhandelt werden.
1: Die Europäische Union startet am Montag die ersten Verhandlungen in den Beitrittsgesprächen mit der Ukraine und Moldau. Darauf einigten sich alle 27 Mitgliedstaaten in Brüssel. Möglich wurde das erst, weil Ungarn seine Blockade gegen eine Mitgliedschaft der Ukraine nach einem Regierungswechsel aufgegeben hat. Im ersten Verhandlungsschritt müssen die Ukraine und Moldau unter anderem zeigen, dass ihr Justizsystem und ihre Verwaltungen EU-Standards entsprechen. In der Regel dauern die Beitrittsverhandlungen Jahre. Auch ist offen, ob sie überhaupt erfolgreich abgeschlossen werden. Rund 3 Monate vor den Landtagswahlen in Mecklenburg-Vorpommern, Sachsen-Anhalt und Berlin warnen mehrere Politiker der CDU ihre Partei vor einer Zusammenarbeit mit der AfD. In dem Moment, in dem die CDU der AfD die Hand reiche, sei sie kaputt, sagte der Vorsitzende des Arbeitnehmerflügels der Partei Radke der Frankfurter Allgemeinen Sonntagszeitung. Aus Berlin, Georg Schmarte.
3: Zwei führende CDU-Politiker aus Nordrhein-Westfalen werden noch deutlicher. CDU-Arbeitsminister Karl-Josef Laumann kündigte an, in einem solchen Fall die Partei zu verlassen. Das wäre das Ende der CDU und viele Mitglieder und auch er selbst würden austreten. Nordrhein-Westfalens Innenminister Herbert Reul bezeichnete die AfD und ihr Denken als größte Gefahr für die Demokratie. Es gebe nur eine Haltung, dagegen nämlich. Die CDU hat bisher per Parteitagsbeschluss Koalitionen und jede Form der Zusammenarbeit, sowohl mit der Linkspartei als auch mit der AfD ausgeschlossen.
1: Mit der traditionellen Truppenparade Trooping the Colour haben die Briten den Geburtstag ihres Königs gefeiert. Charles und Königin Camilla fuhren in London in einer Kutsche die Prachtstraße The Mall entlang zum Paradeplatz. Tausende Schaulustige säumten die Strecke bei strahlendem Sonnenschein. Zum Abschluss verfolgte die königliche Familie vom Balkon des Buckingham Palasts aus einen Überflug der Royal Air Force. Charles wird erst im November 78 Jahre alt. Traditionsgemäß wird der Geburtstag britischer Monarchen im Juni gefeiert, wenn besseres Wetter zu erwarten ist. Bei der Fußball-WM sind inzwischen alle 3 Gastgeberländer im Turnier. Nach Mexiko verzeichneten auch die USA und Kanada Erfolge. Aus dem ARD-WM-Team Desiree Krause.
4: Für Kanada gab es durch ein 1:1 gegen Bosnien-Herzegowina den ersten WM-Punkt in der Historie des Landes überhaupt. Die USA feierten ein 4:1 gegen Paraguay und legten so in Gruppe D vor. Am Abend, in der Nacht und am frühen Morgen deutscher Zeit steigen 8 weitere Teams ins Turnier ein. Highlight ist das Spiel von Rekordweltmeister Brasilien gegen Marokko, bei dem Brasiliens Superstar Neymar wegen einer Wadenverletzung allerdings noch fehlen wird.
1: Das waren die Nachrichten. Das Wetter in Norddeutschland. Schauer, örtlich Gewitter, auch freundliche Phasen, 15 bis 20 Grad. In der Nacht ähnlich bei 13 bis 8 Grad und auch morgen durchwachsen. Es ist 16.04 Uhr.
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1: Stau oder stockender Verkehr ab 5 Kilometer Länge. A1 Lübeck Richtung Bremen zwischen Hamburg-Billstedt und Stillhorn 6 Kilometer. Die A1 Bremen-Osnabrück ist zwischen Kloppenburg und Vechta wegen Bauarbeiten in beiden Richtungen bis Montag früh gesperrt. 6 Kilometer Stau vor Vechta. Eine Umleitung führt in Richtung Osnabrück über die U52 und in Richtung Bremen über die U13. A1 Bremen Richtung Hamburg zwischen Maschener Kreuz und Stillhorn 6 Kilometer stockend. Und in Hamburg ist die A7 Flensburg-Hannover in beiden Richtungen zwischen Stellingen und Heimfeld bis Montag früh gesperrt wegen Bauarbeiten. Die Empfehlung, weichen Sie aus weiträumig über die B205, die A21 und die Autobahn 1. Allen unterwegs wünschen wir eine gute Fahrt.
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6: Noch eine Stunde lang mit mir am Mikrofon. Ich bin Michael Turner und ich habe jetzt Musik dabei von den Shorts aus Holland.

Jürgen Markus, vergangene Woche wäre er 78 Jahre alt geworden. Samstagnachmittag, Sie hören NDR Schlager. Alle Hits hören Sie regelmäßig hier bei uns im Programm, die von Jürgen Markus und von allen anderen auch. Wir spielen nicht nur die modernen Schlager, wir haben auch ein Herz für all die Songs, die herrlichen Lieder von gestern. Bei uns ist es halt das Beste aus über 60 Jahren Schlagergeschichte. Hier zum Beispiel Franz Gall. Im zarten Alter von 17 Jahren hat sie 1965 den ESC gewonnen. Und hier ist Franz Gall mit einem Lied über ihren Traummann.

0: Die wunderbare Nicole, die endlich wieder ganz gesund ist nach ihrer Krankheit. Sie hören NDR Schlager am Samstag. Heute auf den Tag genau vor 70 Jahren hatte am Broadway in New York das Musical Shangri-La Premiere. Eine festliche Premiere. Das Stück war die Musical-Fassung eines Filmerfolgs. Und was kann man Gutes erzählen über Shangri-La? Nichts. Überhaupt nicht. 2 Wochen lang ist es gelaufen im New Yorker Winter Garden Theatre. Dann hat man es abgesetzt. Es gilt als der größte Musical-Flop der Welt und aller Zeiten. Machen wir hier bei NDR Schlager lieber was Erfolgreiches. Hier kommt das Lied Horst ist der Held von Uwe Busse.
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Da kann man sagen, was man will, da kann man ihn mögen oder nicht, aber eines ist klar, Dieter Bohlen hat das gewisse Näschen für Hits. Das war sein Modern Talking Hit Erfolg aus dem Jahre 1985. Hier ist NDR Schlager am Samstag. Heute wird Esther Ofarim 85 Jahre alt. Und da haben wir heute Vormittag schon ausführlich drüber geredet. Aber um das Geburtstagskind geht es auch gleich in unserem Schlager-ABC. Gleich nach Dalia Lavi.

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1: Sie waren das Künstlertraumpaar der 60er Jahre. Ester und Abi Ofarim. Kennengelernt haben sich die beiden Ende der 50er Jahre in ihrer Heimat Israel. 1961 dann die Hochzeit. Und obwohl das Gesangsduo international bereits bekannt war, setzte sich die zierliche Ester, der

0: Künstlername Ofarim bedeutet übrigens so viel wie Rekitz, in Deutschland erst einmal als Solo-Interpretin durch. Im August 63 war es.
1: Melodie einer Nacht, sie begann wie ein Traum.
0: Aus dem Traum wurde Wirklichkeit. Es folgten etliche Hits, die Musikfans in Deutschland waren begeistert von den beiden, die so bescheiden auftraten und in 15 verschiedenen Sprachen singen konnten. Das Duo wurde in über 500 TV-Shows eingeladen, auch in die USA von Frank Sinatra. Abi Ofarim versucht den Erfolg zu erklären.
2: Ja, was wir machen, das könnte auch Schlager sein. Ich meine nicht, das hat mehr Herz, das hat mehr Text, das hat mehr Gefühl. Das ist meine Meinung. Wir haben etwas zu sagen und wir sind sehr glücklich, dass das Publikum versteht, was wir sagen.
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0: Rockefeller. Cinderella Rockefeller, ihr größter internationaler Erfolg. Doch wirklich geliebt haben die beiden einen anderen Song. Einen, der ihnen von den Bee Gees geschrieben wurde.
1: Ich glaube, das ist eine von den schönsten Lieder, das die Bee Gees hier geschrieben haben. Und stolz, dass die damals für mich geschrieben haben. Ich finde also von Text her auch, Morning of My Life ist mein echter Morning of My Life jetzt. Ich fühle mich so und das ist ein toller Feeling.
2: Es ist wie ein Stück meiner Seele. Das stirbt nicht. Jedes Mal, ich habe das, ich weiß nicht wie oft gesungen, jedes Mal ist das eine Wiederentdeckung.
0: Im Jahr 1969 standen die beiden zum letzten Mal gemeinsam auf der Bühne. Danach trennten sich ihre Wege. Im Mai 2018 starb Abi Ofarim im Alter von 80 Jahren in seiner Wahlheimat München.

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Eine gute Wahl, denn hier spielt die Musik. Falls Sie übrigens noch einen Drink suchen für heute Abend, heute ist der Welttag des Gins. Gin kann man ja pur trinken oder mit Tonic oder in vielen Cocktails. Gin gibt's inzwischen auch ohne Alkohol. Der schmeckt erstaunlich gut. Die Queen in England und auch die Queen Mum haben ja Gin geliebt und sind alt damit geworden. Und so manch einer sagt ja auch, ohne Gin wäre das Leben ginlos.

Die Flippers, die zu sechs begonnen haben, heute ist nur noch Olaf, der Flipper, unterwegs durch die Lande. Seine neue CD gab es ja die ganze Woche über zu gewinnen hier bei NDR Schlager im Norden zu Hause. Jetzt war es von Günter Geißler, dem Sänger und DDR-Star aus Cottbus. Sein Lied heißt »Ich hab die gute Laune im Gepäck«. Samstagnachmittag, hier ist NDR Schlager.

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So ein Wochenende ist ja sowieso schon schön und noch schöner wird's mit der richtigen gute Laune Musik hier bei NDR Schlager. Gleich um 17 Uhr die Nachrichten. Viel Spaß dann mit der ARD Schlagerparty von HR4 aus Kassel mit Kevin Wager. Musikwünsche können sich jetzt schon loswerden für die lange Party. Das geht per Mail an schlagerparty@ard.de. oder kostenlos am Telefon unter 08000 77 77 22 4. Ich bin Michael Turner. Morgen früh ab 8 hören wir uns wieder bei NDR Schlager im Norden zu Haus. Ich habe jetzt noch eine echte Norddeutsche parat und mitgebracht. Sie kommt aus Ostfriesland, sie lebt in Hamburg und sie heißt Ilka Grunewold.

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1: 17 Uhr. Programm für mehr Sicherheit an Bahnhöfen in Hessen wird ausgeweitet. Wacken fordert stärkere Förderung der privaten Pflegevorsorge. Pianist Igor Levit bekommt Ehrendoktorwürde. Das Wetter in der Nacht 12 bis 7 Grad, morgen wechselhaft, teils Schauer bis 22 Grad. Mein Name ist Theresia Tautz. Hessen weitet das Programm aus, mit dem die Bahnhöfe sicherer werden sollen. Innenminister Poseck hat auf dem Hessentag in Fulda die bisherigen Pilotkommunen ausgezeichnet und 6 neue Teilnehmer vorgestellt. HR-Reporterin Conny Bechstedt.
2: Neu dabei sind Bahnhöfe und Verkehrsstationen in Hungen, Herborn, Treisal, Neu-Isenburg, Heppenheim und Bad Homburg. Seit Dezember 23 haben die Pilotkommunen Fulda, Hofgeismar, Hofheim, Maintal, Neustadt und Rüsselsheim verschiedene Maßnahmen umgesetzt. So wurden zum Beispiel in Fulda gemeinsame Streifen von Bundes-, Landes- und Stadtpolizei etabliert. Hofgeismar hat bessere Beleuchtung installiert und in Rüsselsheim wird rund um den Bahnhof öfter sauber gemacht als vorher.
1: Ein Friedensabkommen zwischen dem Iran und den USA wird wohl doch nicht an diesem Wochenende unterschrieben. Das hatte Pakistan in Aussicht gestellt. Ein Sprecher des iranischen Außenministeriums sagte jetzt der staatlichen Nachrichtenagentur IRNA, die Unterzeichnung werde nicht morgen, sondern eher in den Tagen danach sein. Was angeblich in dem Abkommen steht, dazu Thorsten Lange aus der Nachrichtenredaktion.
3: Aus verschiedenen Quellen verlautete, dass die Straße von Hormus wieder für den Schiffsverkehr geöffnet werden soll. Die USA sollen die Blockade iranischer Häfen aufheben und eingefrorene Gelder freigeben. Unklar ist, ob die Vereinbarung auch Israels Angriffe gegen die Hisbollah im Libanon umfasst. Über das iranische Atomprogramm soll später verhandelt werden.
1: Eine private Pflegevorsorge muss attraktiver werden. Das findet Bundesgesundheitsministerin Wacken und fordert in den Zeitungen der Funke Mediengruppe, dass die gezahlten Beiträge als Vorsorgeaufwand von der Steuer absetzbar sein sollten. Das wolle sie innerhalb der Bundesregierung besprechen. Aktuell zählt eine Zusatzversicherung zwar auch schon als Vorsorgeaufwendung in der Steuererklärung, sie macht sich aber nur wenig bemerkbar, weil auch Beiträge zur gesetzlichen Kranken- und Pflegeversicherung im Höchstbetrag enthalten sind. Die Wirtschaftsweise Grimm hält die Reformpläne der Bundesregierung für unzureichend. Grimm sagte der Welt am Sonntag, Deutschland brauche deutlich bessere Bedingungen für Innovation und technologische Entwicklung, um wieder stärker zu wachsen. Aus der Nachrichtenredaktion Doris Bimmer.
4: Statt begrenzende Regeln abzuschaffen, würden in Deutschland Reformen diskutiert, die den Wählern nicht sehr wehtun, aber auch wenig bewirken würden. Beispiel Ehegattensplitting. Viel Aufwand, kaum Wachstumseffekt, so Grimm. Die Wirtschaftswissenschaftlerin empfiehlt der deutschen Politik, sich an Dänemark und Schweden zu orientieren. Diese Länder hätten einen flexiblen Arbeitsmarkt und ein innovationsfreundliches Umfeld. Dadurch seien deren Volkswirtschaften deutlich anpassungsfähiger.
1: Der Pianist Igor Levit ist mit der Ehrendoktorwürde der Universität Osnabrück ausgezeichnet worden. Damit darf der 39-Jährige den akademischen Titel Dr. HC tragen. Zur Begründung wurden seine Kunst und sein Einsatz für Toleranz und Demokratie genannt. Einem breiteren Publikum wurde er in der Corona-Zeit bekannt, als er Konzerte über die sozialen Medien übertrug, die von Millionen von Menschen verfolgt wurden. Das waren die Nachrichten.
5: Das Wetter für Deutschland, vor allem an der Küste, sind noch einige Schauer unterwegs. Morgen bleibt es dann bei der Mischung aus Sonne, Wolken und Regen. Vor allem bei Ihnen im Norden und Osten wird es aber weiterhin nass. Die Temperaturen höchstens 15 Grad an der Nordsee und bis zu 27 Grad am Rhein. Der Sommer kommt nächste Woche dann langsam wieder zurück zu uns. Montag und Dienstag nur noch vereinzelt ein paar Schauer und dann bis zu 28 Grad. Das Neueste aus unserem Verkehrszentrum. Vorsicht auf der A4 Erfurt Richtung Kirchheimer Dreieck. Zwischen Bad Hersfeld und Kirchheimer Dreieck liegt eine Stoßstangenverkleidung auf der Fahrbahn. Vorsicht auch auf der B54 Bad Schwalbach Richtung Abergen. Zwischen dem Abzweig nach Heidenrot und Michelbach besteht Gefahr durch eine Ölspur. Die A480 Reiskirchen-Gießen ist zwischen dem Reiskirchener Dreieck und Wettenberg wegen einer Baustelle bis Montag etwa 5 Uhr in beiden Richtungen gesperrt. Eine örtliche Umleitung ist eingerichtet. Und noch der Stadtverkehr Frankfurt. Rund um den Deutsche Bank Park sind alle öffentlichen Parkplätze bereits ausgebucht. Bitte für alle, die zum Deutschen Bank Park möchten, den öffentlichen Personennahverkehr nutzen. Das war's. Wenn Sie unterwegs sind, eine gute Fahrt.
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5: Willkommen. Wir feiern endlich mal wieder zusammen die Schlagerparty. Ich freue mich schon den ganzen Tag darauf. Ein schöner Schlagerabend wartet auf uns. Wir starten mit ganz viel Schlager. Also zuerst Semino Rossi, DJ Ötzi. Und den Anfang macht das neue Duett von Marina Marx und Nino De Angelo. Die beiden waren ja im Fernsehgarten letzten Sonntag. Und da war Marina ein bisschen zu schwungvoll auf der Bühne unterwegs und ist da ja von der Bühne gefallen. Es sah zum Glück schlimmer aus, als es am Ende war. Es geht ihr wieder gut, aber das war dann doch so ein Schrecken vom Fernsehen, was da passiert ist. Hier sind sie jetzt, Bella Italia e Amore. Bitteschön.
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muss ich leider kurz dazwischen führen. Eine eilige Verkehrsmeldung. Vorsicht auf der A671 Mainz-Wiesbaden. Zwischen Hochheim Nord und Mainz-Kastell werden Gegenstände auf die Fahrbahn geworfen. Bitte vorsichtig. Auf der A671 Mainz-Wiesbaden hier werden Gegenstände von der Fahrbahn geworfen.

So klingt die ARD Schlagerparty. Schön, dass Sie mit dabei sind. Welchen Hit möchten Sie denn heute noch hören? Überlegen Sie gerne mal. Es soll auf jeden Fall ein Titel sein, der gute Laune macht. Dann passt der hier perfekt rein. Schreiben Sie mir eine Mail mit Ihrem Musikwunsch und vielleicht auch, wen Sie grüßen möchten. Ist ja auch eine Möglichkeit. An schlagerparty@ard.de. In Viernheim, da freut sich jetzt Doris Pfenning für ihren Wunsch. Der wird nämlich jetzt erfüllt. Felicità, Albano und Romina Power.

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1: Andrea Berke, wie können wir das denn jetzt noch mit dem Star-Appeal steigern? Mit Helene Fischer. Ja, seit dieser Woche ist sie auf ihrer großen Stadiontour und feiert ihren 20-jähriges Bühnenjubiläum. Also seit 20 Jahren ist Helene Fischer schon dabei. Wie schnell die Zeit vergeht. Ich kann mich noch erinnern an ihren ersten Fernsehauftritt und die ersten Hits von hier bis unendlich. Und das alles sind jetzt schon 20 Jahre. Und nicht nur die neue Tour gibt's jetzt, sondern auch neue Musik. Auch jetzt hier in der ARD Schlagerparty. Heute Nacht, hier ist Helene Fischer.
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0: Es ist eine Minute nach 5:30. Hallo liebe Autofahrer, A67 Mannheim Richtung Darmstadt. Zwischen Lorsch und Gernsheim sind 2 Kilometer Stau. Weiterhin die A480 Reiskirchen-Gießen ist zwischen dem Reiskirchener Dreieck und Wettenberg wegen einer Baustelle bis Montag etwa 5 Uhr in beiden Richtungen gesperrt. Örtliche Umleitungen sind eingerichtet. Das war's, kommen Sie gut an.
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0: Hallo, manche Schlager sind ja nicht unbedingt so realistisch in ihren Texten. Zum Beispiel der Klassiker, jetzt relativ neu, aber direkt bei uns. Wie viele Hände hat denn der Oktopus? Eigentlich ja 8 Arme, aber wir sind jetzt einfach mal nicht so streng und geben der Mountain Crew beim Zählen recht. Bei ihnen ist das auf jeden Fall 6-stellig. Wie viele Hände hat der Oktopus?

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für uns alle, von uns allen, denn Sie bestimmen die Playliste heute Abend mit. Schicken Sie mir dafür einfach Ihren Musikwunsch oder auch gerne die Grüße dazu an schlagerparty@ard.de. Oder Sie machen es ganz anders, Sie rufen kostenfrei an und sprechen uns auf den Anrufbeantworter. Die Nummer von unserem Anrufbeantworter ist die 0800 4 mal die 7 224. 0800 4 mal die 7 224. Petra Eimert hört uns in Schwarzenbach in Oberfranken zu und Sie hören Ihren Musikwunsch schon im Hintergrund. Liebe Petra, ganz liebe Grüße und einen schönen Abend mit uns. Hier ist Du kannst nicht immer 17 sein, Chris Roberts.

zwei Meldungen aus unserem Verkehrszentrum gibt es. Die leite ich direkt an Sie weiter. Vorsicht auf der B49 Gießen-Limburg. Zwischen Beselich-Obertiefenbach-Mitte und Hadamar befindet sich eine Person auf der Fahrbahn. Und Vorsicht A7 Kassel Richtung Fulda zwischen Guxhagen und Melsungen liegt ein Schild auf der Fahrbahn.

Und damit muss ich nochmal unterbrechen. Es gibt weiterhin eine aktuelle Meldung, und zwar diesmal die A45 Dortmund-Gießen. Zwischen Wilnsdorf und Haiger-Burbach befindet sich eine Person auf der Fahrbahn.

von Signordi hier in der ARD Schlagerparty. Ich habe eine Mail bekommen von Jan Thomas Becker aus Sillenburg-Frohnhausen und das ist sein Musikwunsch. Bella Napoli.

0: Nach den Nachrichten feiern wir hier in der ARD Schlagerparty weiter mit neuem Schlager von Fantasy.
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0: Und einem richtig schönen Klassiker von den Bee Gees. Ich freue mich drauf. Bis gleich.
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4: Uhr. Programm für mehr Sicherheit an Hessens Bahnhöfen wird ausgeweitet. Wagen will stärkere Förderung für private Pflegevorsorge. Formel-1-Pilot Russell holt Pole Position in Barcelona. Das Wetter in der Nacht 12 bis 7 Grad, morgen wechselhaft mit Schauern bis 23 Grad. Mein Name ist Mike Oeske. Hessen weitet das Programm aus, mit dem die Bahnhöfe sicherer werden sollen. Innenminister Poseck hat auf dem Hessentag in Fulda die bisherigen Pilotkommunen ausgezeichnet und 6 neue Teilnehmer vorgestellt. HR-Reporterin Conny Bechstedt.
5: Neu dabei sind Bahnhöfe und Verkehrsstationen in Hungen, Herborn, Treisal, Neu-Isenburg, Heppenheim und Bad Homburg. Seit Dezember 23 haben die Pilotkommunen Fulda, Hofgeismar, Hofheim, Maintal, Neustadt und Rüsselsheim verschiedene Maßnahmen umgesetzt. So wurden zum Beispiel in Fulda gemeinsame Streifen von Bundes-, Landes- und Stadtpolizei etabliert. Hofgeismar hat bessere Beleuchtung installiert und in Rüsselsheim wird rund um den Bahnhof öfter sauber gemacht als vorher.
4: Private Pflegevorsorge muss stärker gefördert werden. Das fordert Bundesgesundheitsministerin Wagen in den Zeitungen der Funke Mediengruppe. Das werde sie innerhalb der Bundesregierung besprechen. Aus der Nachrichtenredaktion Sevilla Isace.
6: Wagen findet, dass es möglich sein müsse, die gezahlten Beiträge als Vorsorgeaufwand von der Steuer abzusetzen. So könne die private Vorsorge ein stärkerer Baustein der Pflegeversicherung werden. Denn die Finanzierungslücke wird immer größer. Schon jetzt kann man Pflegezusatzversicherungen in der Steuererklärung zwar geltend machen, das wirkt sich am Ende aber nur wenig aus, weil auch Beiträge zur gesetzlichen Kranken- und Pflegeversicherung im Höchstbetrag enthalten sind.
4: Offenbar wird ein mögliches Friedensabkommen zwischen dem Iran und den USA doch nicht in den nächsten 24 Stunden unterzeichnet. Die Vermittler aus Pakistan hatten das in Aussicht gestellt. Jetzt sagt ein Sprecher des iranischen Außenministeriums, der staatlichen Nachrichtenagentur IRNA, das genaue Datum stehe noch nicht fest, aber die Unterzeichnung werde nicht morgen, sondern eher in den Tagen danach sein. Die amerikanische KI-Firma Anthropic hat den Zugang zu ihrer neuesten KI-Software für alle Nutzerinnen und Nutzer weltweit blockiert. Hintergrund: Das US-Handelsministerium hatte aus Sicherheitsgründen verboten, dass Ausländer Zugriff auf die neuen Modelle Fable 5 und Mythos 5 haben, sogar wenn sie bei Anthropic arbeiten. Laut Unternehmen gab es keine andere Möglichkeit, als die Modelle für alle zu sperren. Bei der Fußball-WM steigt heute die Schweiz ins Turnier ein. Das Team trifft um 21 Uhr unserer Zeit auf Katar. Zu den weiteren Spielen ARD-Sportreporterin Desiree Krause.
7: In New Jersey wird um Mitternacht das Duell zwischen Brasilien und Marokko angepfiffen. Der Rekordweltmeister aus Brasilien muss dabei auf den an der Wade verletzten Superstar Neymar verzichten. Außerdem spielt um 3 Uhr unserer Zeit Haiti bei seiner ersten WM-Teilnahme seit 52 Jahren gegen Schottland. Um 6 Uhr dann der WM-Start von Australien gegen die Türkei. Die deutsche Mannschaft fliegt gegen 21 Uhr per Charter zu ihrem ersten WM-Spielort nach Houston und trifft dort morgen im ersten Spiel auf Curaçao.
4: Beim Großen Preis von Barcelona, Katalonien, startet Formel-1-Pilot George Russell morgen von der Pole Position. Im Qualifying heute kam der Mercedes-Pilot als erster durchs Ziel vor Lewis Hamilton im Ferrari und WM-Spitzenreiter Kimi Antonelli im Mercedes. Das waren die Nachrichten.
0: Was macht das Wetter bei uns in Deutschland? Vor allem bei Ihnen an der Küste sind einige Schauer unterwegs. Morgen bleibt es bei dieser Mischung von heute aus Sonne, Wolken und auch Regen. vor allem im Norden und Osten wird's nass morgen. Und das bei Temperaturen von höchstens 15 Grad an der Nordsee und bis zu 27 Grad am Rhein. Der Sommer, der kommt nächste Woche dann langsam wieder zu uns zurück. Montag und Dienstag dann nur noch vereinzelt ein paar Schauer und bis zu 28 Grad. Das Neueste aus unserem Verkehrszentrum. Vorsicht auf der A5 Frankfurt Richtung Darmstadt zwischen Langenmöhrfelden und Weiterstadt. Da liegt ein Plastikteil auf dem linken Fahrstreifen. Die A480 Reiskirchen-Gießen ist zwischen dem Reiskirchener Dreieck und Wettenberg wegen einer Baustelle bis Montag etwa 5 Uhr in beiden Richtungen gesperrt. Örtliche Umleitungen sind aber eingerichtet. Das war's.
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0: Ja, guten Abend zusammen. Die Flippers haben ja einige Hits. Ich könnte jetzt viele aufzählen. Die rote Sonne von Barbados. Wir sagen Dankeschön, Mona Lisa und so weiter. Welcher Titel ist denn Ihr Favorit? Ich liebe ja Lotusblume und deshalb freue ich mich jetzt sehr. Ich habe nicht schon geguckt, der kommt nämlich jetzt. Den hören wir jetzt hier in der ARD Schlagerparty.

0: aktueller Schlager von Fantasy. Ein richtig guter Titel, finde ich. Nicht nur Fantasy hat neue Musik und damit kommen wir zu Ihren Musikwünschen heute Abend.
1: Hallo, hier ist die Marley Spock aus Wildegg. Ich wünsche mir das schöne Lied von Vincent Groß, das neue mit den italienischen Brüdern, und grüße alle Hörer an den Radiogeräten. Guten Abend, lieber Kevin. Weiterhin euch allen viel Freude und danke.
0: Sehr gerne. Amore mit Mio heißt der Titel von Vincent Groß und den Esterioda Brothers.

Veggies. Erlauben Sie mir kurz ein bisschen was Privates zu sagen. Ich möchte mich auf diesem Wege kurz bei Ihnen bedanken. Vor 3 Wochen habe ich geheiratet und ich kann Ihnen sagen, es war so schön. Ich hätte es mir nie so schön vorstellen können. Einige von Ihnen haben meiner Frau und mir Karten oder auch E-Mails geschickt. Vielen, vielen Dank. Das war so eine große Freude. Damit habe ich auf gar keinen Fall gerechnet. Also vielen, vielen Dank. Ich weiß das sehr zu schätzen. Weiter geht's hier in der ARD Schlagerparty. Wir tanzen einfach direkt weiter mit Maite Kelly.

0: Ja, hallo, hier ist die Annelore Brückmann aus Falkenberg. Und ich wünsche mir in Erinnerung an die wunderschönen karibischen Inseln der Rum von Barbados von Gabi Baginski. Dankeschön.
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0: Schön, den Titel habe ich ewig nicht mehr gehört. Wir feiern gleich weiter mit Howard Carpendale. Nachts, wenn alles schläft.
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0: Und schwungvoll geht's weiter mit ABBA, Mamma Mia.
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0: 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Eine Minute nach halb sieben ist es. Wir schauen auf die Straßen. Vorsicht auf der A3 Frankfurt Richtung Köln. Zwischen Kelsterbach und Mönchhofdreieck liegt ein Blumenkübel auf dem rechten Fahrstreifen. Vorsicht, auf der A7 Kassel Richtung Fulda zwischen Hattenbacher Dreieck und Niederaula liegen Kunststoffteile auf dem linken Fahrstreifen. Auch auf dem linken Fahrstreifen befindet sich was auf der A45 Dortmund Richtung Gießen zwischen Herborn Süd und Erdingshausen, und zwar eine Decke. Letzte Meldung für die A480 Reiskirchen-Gießen. Hier ist zwischen dem Reiskirchener Dreieck und Wettenberg wegen einer Baustelle bis Montag etwa 5 Uhr in beiden Richtungen die Fahrbahn gesperrt. Örtliche Umleitungen sind ausgeschildert.
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0: Hallo zusammen, schön, dass wir den Abend verbringen. Für die richtige Musik sorgen jetzt ABBA und Daniel Sommer.
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Von Olaf Berger, der gefällt Petra Schirmer in Eschwege momentan richtig gut. Und mit diesem Titel grüßt sie ihren Schatz Rolf. Alles oder dich. Hier ist Olaf.

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0: Ich fang dir den Mond. Andreas Martin, der Musikwunsch von Gunthard Michel. Damit grüßt er ganz lieb Margret aus Amöneburg. Und von einem Wunsch direkt zum nächsten.
1: Hallo, das ist Martina Nagler aus Sörgernhof. Ich wünsche mir von den Grubertaler brennendes Herz. Ich grüße alle, die mich kennen und mögen. Danke.

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1: Uhr. Programm für mehr Sicherheit an Hessens Bahnhöfen wird ausgeweitet. Waken will stärkere Förderung für private Pflegevorsorge. Schweiz startet nachher gegen Katar in die Fußball-WM. Das Wetter in der Nacht 12 bis 7 Grad, morgen wechselhaft mit Schauern bis 23 Grad. Mein Name ist Mike Oeske. Hessens Bahnhöfe sollen sicherer werden. Es gibt schon ein Pilotprogramm dazu, das soll jetzt ausgeweitet werden. Das hat Innenminister Posek auf dem Hessentag in Fulda angekündigt. Neu dabei sind Bahnhöfe und Stationen in Hungen, Herborn, Traisa, Neu-Isenburg, Heppenheim und Bad Homburg. Seit Dezember 2023 wird schon in Fulda, Hofgeismar, Hofheim, Maintal, Neustadt und Rüsselsheim Verschiedenes umgesetzt. Zum Beispiel hat Hofgeismar eine bessere Beleuchtung bekommen. Private Pflegevorsorge muss stärker gefördert werden. Das fordert Bundesgesundheitsministerin Waken in den Zeitungen der Funke Mediengruppe. Das werde sie innerhalb der Bundesregierung besprechen. Aus der Nachrichtenredaktion Sevilay Sace.
2: Waken findet, dass es möglich sein müsse, die gezahlten Beiträge als Vorsorgeaufwand von der Steuer abzusetzen. So könne die private Vorsorge ein stärkerer Baustein der Pflegeversicherung werden. Denn die Finanzierungslücke wird immer größer. Schon jetzt kann man Pflegezusatzversicherungen in der Steuererklärung zwar geltend machen, das wirkt sich am Ende aber nur wenig aus, weil auch Beiträge zur gesetzlichen Kranken- und Pflegeversicherung im Höchstbetrag enthalten sind.
1: Offenbar wird ein mögliches Friedensabkommen zwischen dem Iran und den USA doch nicht in den nächsten 24 Stunden unterzeichnet. Die Vermittler aus Pakistan hatten das in Aussicht gestellt. Jetzt sagte ein Sprecher des iranischen Außenministeriums, der staatlichen Nachrichtenagentur IRNA, das genaue Datum stehe noch nicht fest. Aber die Unterzeichnung werde nicht morgen, sondern eher in den Tagen danach sein. Die Sonne hat heute tausende Menschen zum Hessentag nach Fulda gelockt. Eine Sprecherin hat gesagt, die Stadt sei voll und die Menschen seien gut gelaunt. Am ersten Samstag des Hessentags steht immer das Ehrenamt im Mittelpunkt. Ministerpräsident Rhein und Innenminister Posek haben sich bei den rund 80.000 ehrenamtlichen Helferinnen und Helfern in Hessen für ihren Einsatz bedankt. Und die Polizei meldet, bisher alles friedlich abgelaufen. Bei der Fußball-WM steigt heute die Schweiz ins Turnier ein. Das Team trifft um 21 Uhr unserer Zeit auf Katar. Ab Mitternacht spielt Brasilien in New York gegen Marokko. Außerdem stehen die Partien Haiti gegen Schottland sowie Türkei gegen Australien auf dem Programm. Die deutsche Nationalmannschaft startet morgen in die WM. Gegner ist Curaçao. Formel-1-Pilot George Russell startet morgen beim Großen Preis in Barcelona von der Pole Position. Im Qualifying heute sicherte sich der Mercedes-Pilot den ersten Startplatz zum dritten Mal in dieser Saison. ARD-Sportreporter Jens Gideon.
3: Neben ihm in Reihe 1 wird im sonnig heißen Barcelona Rekordweltmeister Lewis Hamilton im stark verbesserten Ferrari stehen. Die Roten haben in Barcelona viele Neuerungen am Auto präsentiert. Der zweite Mercedes von WM-Spitzenreiter Kimi Antonelli sicherte sich Startplatz 3. Der 19-jährige Italiener hat damit aber immer noch gute Chancen auf seinen 6. Sieg in Folge. Der Deutsche Nico Hülkenberg fuhr als 9. zum ersten Mal in dieser Saison in die Top 10.
1: Das waren die Nachrichten.
4: Das Wetter für Deutschland. Vor allem an der Küste sind noch Schauer unterwegs. Heute Nacht wird es vor allem dann im Südwesten sternenklar. Schauen wir auf den morgigen Sonntag. Da bleibt es bei der gewohnten Mischung mittlerweile aus Sonne, Wolken und Regen. Vor allem bei Ihnen im Norden und Osten wird es nass. Die Temperaturen höchstens 15 Grad an der Nordsee und 27 Grad am Rhein. Der Sommer kommt nächste Woche dann langsam wieder zu uns zurück. Montag und Dienstag nur noch vereinzelt ein paar Schauer und das bei bis zu 28 Grad. Das Neueste aus unserem Verkehrszentrum. Die A1 Bremen-Osnabrück ist zwischen Kloppenburg und Vechta wegen einer Baustelle bis Montag früh gesperrt. Die A3 Würzburg Richtung Frankfurt ist zwischen Hanau und Obertshausen wegen Löscharbeiten gesperrt. Hier gab es einen Böschungsbrand, derzeit 3 Kilometer Stau. Wir bleiben auf der A3, diesmal Frankfurt Richtung Würzburg. Zwischen Frankfurt Süd und Offenbacher Kreuz 2 Kilometer stockend nach einem Unfall auf dem linken Fahrstreifen. Die A7 Flensburg-Hannover ist zwischen Hamburg-Stellingen und Hamburg-Heimfeld bis Montag ca. 5 Uhr aufgrund von Bauarbeiten in beiden Richtungen gesperrt. Es wird empfohlen, über die B205, die A21 und die A1 auszuweichen.
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4: Einen Schlagerklassiker gibt es gleich für uns: Marmorstein und Eisenbricht. Davor aber erstmal Kerstin Ott. Schönen Abend Ihnen.
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Viele Grüße aus dem Westerwald an uns alle. Schickt Ulla und sie wünscht sich den Titel von Fernando Express, Fliegen bis zum Regenbogen. Den habe ich auch schon lange nicht mehr gehört. Liebe Ulla, vielen Dank für diesen Musikwunsch hier in der ARD Schlagerparty. Hier sind sie.

Der nächste Wunsch kommt aus NRW von Toni Göderitz in Nürvenich. Grüße gehen an seine Frau Elisabeth mit dem Schutzengel.

0: Hallo, lieber Autofahrer, 7:30 ist es. Vorsicht, auf der A7 Kassel Richtung Fulda zwischen Malsfeld und Homberg-Efze steht ein defekter PKW im Baustellenbereich. Die A1 Bremen-Osnabrück ist zwischen Kloppenburg und Vechta wegen einer Baustelle bis Montag früh in beiden Richtungen gesperrt. A3 Würzburg Richtung Frankfurt zwischen Hanau und Oberzhausen 4 Kilometer Stau wegen Löscharbeiten. Hier ist der linke Fahrstreifen frei. Weiter mit der A3 Frankfurt Richtung Würzburg zwischen Frankfurt Süd und Offenbacher Kreuz 2 Kilometer stockend nach einem Unfall auf dem linken Fahrstreifen. Letzte Meldung, da geht's für uns auf die A7 Flensburg-Hannover. Hier ist zwischen Hamburg-Stellingen und Hamburg-Heimfeld bis Montag ca. 5 Uhr aufgrund von Bauarbeiten in beiden Richtungen die Fahrbahn gesperrt. Es wird empfohlen, über die B205, A21 und die A1 auszuweichen.
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0: Hallo zusammen. Jetzt warten zwei starke Frauen auf uns, Vanessa Mai und Claudia Jung. Beide sehen wir in gut 2 Wochen bei Florian Silbereisens Schlagerboom Open Air hier im Ersten und schon jetzt hier in der ARD Schlagerparty.
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1: So klingt der Samstagabend in der ARD-Schlagerparty. Das Salz in der Suppe, ich sag's immer wieder gerne, sind dabei auch Ihre Musikwünsche. Und egal, ob die per Mail kommen, per Sprachnachricht oder übers Telefon, jeder hat die gleichen Chancen. Und wir quatschen nicht lange rum, sondern hier kommt der nächste Musikwunsch.
2: Guten Tag, hier ist Charlotte Romig aus Waldmischelbach. Ich wünsche mir für die ARD-Schlagerparty von Ramon Rosselli das neue Lied Küss mich und grüße damit alle, die mich kennen und mögen.

Schlagerstar Anna-Karina Wojcik, Siegerin von Let's Dance 2026. Vor einer Woche habe ich Anna-Karina auf einer Veranstaltung getroffen und da hat sie mich dann zum Tanz aufgefordert. Also ich tanze gerne, aber nicht gut. Ich muss aber sagen, sie kann schon sehr gut tanzen und wollte direkt führen. Ich habe aber ja noch meine Disco-Fox-Künste von meiner Hochzeit und konnte da einigermaßen mithalten und habe dann die Führung übernommen. Jetzt aber nicht tanzen, sondern singen. Dieses Gefühl. Kennst du?

Die Schlagerparty mit Kevin Wager. Das war's von mir für heute. Es hat Spaß gemacht. Vielen, vielen Dank. Die Party geht direkt weiter mit der ARD Schlagerparty. Nonstop mit dabei Daniela Alfinito, Marina, Marian Rosenberg und viele mehr.

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1: Uhr mit Mike Oeske. Widersprüchliche Angaben zu einem möglichen Friedensabkommen zwischen dem Iran und den USA, was den Zeitpunkt betrifft. Zuletzt hat sich US-Präsident Trump auf seinem Online-Dienst zu Wort gemeldet und angekündigt, dass ein Abkommen morgen unterzeichnet werde. Danach werde die Straße von Hormus wieder für alle geöffnet. Ein Sprecher des iranischen Außenministeriums hatte vorher mitgeteilt, es sei unwahrscheinlich, dass schon morgen eine Absichtserklärung für ein Friedensabkommen unterzeichnet werde, sondern eher nächste Woche. Zum Start ins Wochenende haben tausende Menschen den Hessentag in Fulda besucht. Die Polizei zieht eine positive Bilanz. Bisher sei alles friedlich verlaufen. HR-Reporterin Silvia Ritter.
2: Am Tag des Ehrenamts waren die Landfrauen aus ganz Hessen in ihren bunten T-Shirts und auch ehrenamtliche Einsatzkräfte in ihren Uniformen auf den Hessentag gekommen. Besonders beliebt bei den Besuchern auf der 3 Kilometer langen Hessentagstraße waren die KI-Erlebniswelt im Konzept Kaufhaus Karl, die Sonderausstellung Natur auf der Spur und die Hessenbühne im Bierdorf. Dort präsentierten sich verschiedene Trachtengruppen aus ganz Hessen. Am Abend findet in der Domplatz-Arena das ausverkaufte Konzert von Roland Kaiserstadt.
1: Hessens Bahnhöfe sollen sicherer werden. Es gibt schon ein Pilotprogramm dazu, das soll jetzt ausgeweitet werden. Das hat Innenminister Posek auf dem Hessentag in Fulda angekündigt. Neu dabei sind die Bahnhöfe und Stationen in Hungen, Herborn-Traisa, Neu-Isenburg, Heppenheim und Bad Homburg. Seit Dezember 2023 wird schon in Fulda, Hofgeismar, Hofheim, Maintal, Neustadt und Rüsselsheim Verschiedenes umgesetzt. Zum Beispiel hat Hofgeismar eine bessere Beleuchtung bekommen. Gleich 8 Mannschaften steigen heute und in der Nacht in die Fußball-WM ein. Um 21 Uhr unserer Zeit treffen in Santa Clara in den USA die Schweiz und Katar aufeinander. ARD-WM-Reporterin Desiree Krause.
3: Katar hofft bei seiner zweiten WM-Teilnahme auf die ersten Punkte überhaupt, gilt aber als Außenseiter. Die mit zahlreichen Bundesliga-Profis gespickte Mannschaft der Schweiz geht als Favorit in die Partie. In New Jersey wird um Mitternacht das Duell zwischen Brasilien und Marokko angepfiffen. Der Rekordweltmeister aus Brasilien muss dabei auf den an der Wade verletzten Superstar Neymar verzichten. Außerdem spielt um 3 Uhr unserer Zeit Haiti bei seiner ersten WM-Teilnahme seit 52 Jahren gegen Schottland. Um 6 Uhr dann der WM-Start von Australien gegen die Türkei.
1: Formel-1-Pilot George Russell hat sich in Barcelona die Pole Position für das Rennen morgen gesichert. Im Qualifying kam der Mercedes-Pilot vor Lewis Hamilton und WM-Spitzenreiter Kimi Antonelli ins Ziel. Das waren die Nachrichten. Das Wetter: in der Nacht 16 Grad am Bodensee bis 6 Grad im Erzgebirge und in der Mitte Deutschlands einzelne Schauer. Morgen mal Sonne, mal dichte Wolken und einzelne Schauer bei 15 bis 27 Grad. Die weiteren Aussichten: am Montag im Süden sonnig, im Nordosten ein paar Schauer bis 26 Grad. Die Zeit, es ist 20.03 Uhr.
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1: Vorsicht bitte auf der A648 Eschborn Richtung Frankfurt, zwischen Westkreuz Frankfurt und Frankfurt Rebstock, eine Ölspur auf dem rechten Fahrstreifen. Die A1 Bremen Richtung Osnabrück ist zwischen Kloppenburg und Vechta wegen einer Baustelle bis Montag früh in beiden Richtungen gesperrt. A3 Würzburg Richtung Frankfurt zwischen der Raststätte Weißkirchen und Obertshausen, 5 Kilometer Stau wegen Löscharbeiten, es hatte einen Böschungsbrand gegeben. Der linke Fahrstreifen ist frei. A3 Frankfurt Richtung Würzburg zwischen Frankfurt Süd und Offenbacher Kreuz, 2 Kilometer stockender Verkehr nach einem Unfall auf dem linken Fahrstreifen. Die A7 Flensburg Richtung Hannover ist zwischen Hamburg-Stellingen und Hamburg-Heimfeld bis Montag früh etwa 5 Uhr in beiden Richtungen gesperrt aufgrund von Bauarbeiten. Es wird empfohlen, über die B205, A21 und die A1 auszuweichen. Und die A480 Reiskirchen Richtung Gießen ist zwischen dem Reiskirchner Dreieck und Wettenberg wegen einer Baustelle ebenfalls bis Montag früh etwa 5 Uhr in beiden Richtungen gesperrt. Örtliche Umleitungen sind eingerichtet.
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aus Rostock-Rothain. Ich wünsche mir das Lied von Christian Anders, Geh nicht vorbei, als wäre nichts geschehen. Und ich grüße meinen lieben Mann im Himmel. Dieses Lied war auch sein Lieblingslied.

Bernd Jahns aus Baderdorf in Schleswig-Holstein wünscht sich den Titel »Der alte Apfelbaum« von Marion Merz gesungen, mit einem Augenzwinkern und einem lieben Gruß an seinen Nachbarn Jörg.

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1: Uhr mit Mike Oeske. Es wird weiter diskutiert, wer für die Krankenhausreform wie viel einsparen soll. Gesundheitsministerin Wagen will auch die Pharmaindustrie in die Pflicht nehmen. Die Branche droht aber damit, weniger in Deutschland zu investieren, wenn sie den Kassen bei vielen Medikamenten höhere Rabatte geben muss. Aus Berlin Oliver Neuroth.
2: Der rheinland-pfälzische Ministerpräsident Schnieder von der CDU sieht die Gefahr, dass die Konzerne in Deutschland künftig weniger an neuen Medikamenten forschen könnten. Schnieder fordert im ARD-Interview der Woche, dass das Reformpaket für die gesetzlichen Krankenversicherungen anders gewichtet wird. Seine Idee: Der Bund müsse in voller Höhe für die Kassenbeiträge der Bürgergeldempfänger aufkommen, dann ergeben sich neue finanzielle Spielräume, auch um die Pharmaindustrie weniger stark zu belasten.
1: Widersprüchliche Angaben zu einem möglichen Friedensabkommen zwischen dem Iran und den USA, was den Zeitpunkt betrifft. Zuletzt hat sich US-Präsident Trump auf seinem Online-Dienst zu Wort gemeldet und angekündigt, dass ein Abkommen morgen unterzeichnet werde. Danach werde die Straße von Hormuz wieder für alle geöffnet. Ein Sprecher des iranischen Außenministeriums hatte vorher mitgeteilt, es sei unwahrscheinlich, dass schon morgen eine Absichtserklärung für ein Friedensabkommen unterzeichnet werde, sondern eher nächste Woche. Zeichen gegen Rassismus in Belfast. In der nordirischen Hauptstadt sind heute tausende Menschen für Zusammenhalt und gegen Hass auf die Straßen gegangen. Grund: die ausländerfeindlichen Proteste in den letzten Tagen, bei denen auch Häuser und Autos brannten. Das Programm für mehr Sicherheit in Hessens Bahnhöfen soll ausgeweitet werden. Das hat Innenminister Poseck angekündigt. Neu dabei sein sollen Bahnhöfe und Stationen in Hungen, Herborn, Treysa, Neu-Isenburg, Heppenheim und Bad Homburg. Seit Dezember 2023 wird schon Verschiedenes umgesetzt. Hof Geismar etwa hat eine bessere Beleuchtung bekommen. Zum Start ins Wochenende haben tausende Menschen den Hessentag in Fulda besucht. Die Polizei zieht eine positive Bilanz. Bisher sei alles friedlich verlaufen. HR-Reporterin Silvia Ritter.
3: Am Tag des Ehrenamts waren die Landfrauen aus ganz Hessen in ihren bunten T-Shirts und auch ehrenamtliche Einsatzkräfte in ihren Uniformen auf den Hessentag gekommen. Besonders beliebt bei den Besuchern auf der 3 Kilometer langen Hessentagstraße waren die KI-Erlebniswelt im Konzept Kaufhaus Karl, die Sonderausstellung Natur auf der Spur und die Hessenbühne im Bierdorf. Dort präsentierten sich verschiedene Trachtengruppen aus ganz Hessen.
1: Das waren die Nachrichten. Das Wetter: in der Nacht 16 Grad am Bodensee bis 6 Grad im Erzgebirge und in der Mitte Deutschlands einzelne Schauer. Morgen mal Sonne, mal dichte Wolken und einzelne Schauer bei 15 bis 27 Grad. Die weiteren Aussichten: am Montag im Süden sonnig, im Nordosten ein paar Schauer bis 26 Grad, am Dienstag erst Sonne, später von Westen her Wolken und Regen bis 28 Grad. Die Zeit 21.03 Uhr.
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1: Vorsicht bitte auf der A648 Eschborn Richtung Frankfurt, zwischen Westkreuz Frankfurt und Frankfurt Rebstock, eine Ölspur auf dem rechten Fahrstreifen. Die A1 Bremen Richtung Osnabrück ist zwischen Kloppenburg und Vechta wegen einer Baustelle bis Montag früh in beiden Richtungen gesperrt. Die A7 Flensburg Richtung Hannover ist zwischen Hamburg-Stellingen und Hamburg-Heimfeld bis Montag früh ca. 5 Uhr aufgrund von Bauarbeiten in beiden Richtungen gesperrt. Es wird empfohlen, über die B205, A21 und die A1 auszuweichen. Und die A480 Reiskirchen Richtung Gießen ist zwischen dem Reiskirchner Dreieck und Wettenberg wegen einer Baustelle ebenfalls bis Montag früh etwa 5 Uhr in beiden Richtungen gesperrt. Örtliche Umleitungen sind eingerichtet.
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Mein Name ist Annie aus Garben. Ich wünsche mir das schöne Lied David gegen Goliath. Tausend Dank im Voraus und einen schönen Tag noch.

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1: Uhr mit Mike Oeske. Es wird weiter diskutiert, wer für die Krankenhausreform wie viel einsparen soll. Gesundheitsministerin Warken will auch die Pharmaindustrie in die Pflicht nehmen. Die Branche droht aber damit, weniger in Deutschland zu investieren, wenn sie den Kassen bei vielen Medikamenten höhere Rabatte geben muss. Aus Berlin Oliver Neuroth.
2: Der rheinland-pfälzische Ministerpräsident Schnieder von der CDU sieht die Gefahr, dass die Konzerne in Deutschland künftig weniger an neuen Medikamenten forschen könnten. Schnieder fordert im ARD-Interview der Woche, dass das Reformpaket für die gesetzlichen Krankenversicherungen anders gewichtet wird. Seine Idee: Der Bund müsse in voller Höhe für die Kassenbeiträge der Bürgergeldempfänger aufkommen, dann ergeben sich neue finanzielle Spielräume, auch um die Pharmaindustrie weniger stark zu belasten.
1: Wann unterzeichnen die USA und der Iran eine Vereinbarung über einen möglichen Frieden? US-Präsident Trump hat zuletzt auf seinem Online-Dienst angekündigt, ein Abkommen solle morgen unterzeichnet werden. Danach werde die Straße von Hormuz wieder für alle geöffnet. Der Iran hat es bisher nicht bestätigt, aber auch nicht dementiert. Das Programm für mehr Sicherheit in Hessens Bahnhöfen soll ausgeweitet werden. Das hat Innenminister Poseck angekündigt. Neu dabei sein sollen Bahnhöfe und Stationen in Hungen, Herborn, Treysa, Neu-Isenburg, Heppenheim und Bad Homburg. Seit Dezember 2023 wird schon Verschiedenes umgesetzt. Hof Geismar etwa hat eine bessere Beleuchtung bekommen. Zum Start ins Wochenende haben tausende Menschen den Hessentag in Fulda besucht. Die Polizei zieht eine positive Bilanz. Bisher sei alles friedlich verlaufen. HR-Reporterin Silvia Ritter.
3: Am Tag des Ehrenamts waren die Landfrauen aus ganz Hessen in ihren bunten T-Shirts und auch ehrenamtliche Einsatzkräfte in ihren Uniformen auf den Hessentag gekommen. Besonders beliebt bei den Besuchern auf der 3 Kilometer langen Hessentagstraße waren die KI-Erlebniswelt im Konzept Kaufhaus Karl, die Sonderausstellung Natur auf der Spur und die Hessenbühne im Bierdorf. Dort präsentierten sich verschiedene Drachengruppen aus ganz Hessen.
1: Die Grünen haben dem Vertrag für eine Koalition mit CDU und SPD im Frankfurter Römer zugestimmt. Die Partei Volt ist darin als Kooperationspartnerin vorgesehen. Auf der Kreismitgliederversammlung haben die Grünen den Vertrag heute nach eigenen Angaben mit 80% der Stimmen angenommen. Über die Magistratsposten stimmt die Partei am 24. Juni ab. Die Gremien aller Parteien müssen zustimmen. Erst dann kann die Arbeit losgehen. Das waren die Nachrichten. Das Wetter: in der Nacht 16 Grad am Bodensee bis 6 Grad im Erzgebirge und in der Mitte Deutschlands einzelne Schauer. Morgen mal Sonne, mal dichte Wolken und einzelne Schauer bei 15 bis 27 Grad. Die weiteren Aussichten: am Montag im Süden sonnig, im Nordosten ein paar Schauer bis 26 Grad, am Dienstag erst Sonne, später Regen bis 28 Grad. Die Zeit 22.03 Uhr.
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1: Vorsicht bitte auf der A3 Nürnberg Richtung Passau. Zwischen Neutraubling und Rosenhof steht ein defekter PKW. Vorsicht bitte auch auf der A27 Bremerhaven Richtung Bremen. Zwischen Bremerhaven-Wulsdorf und Bremerhaven Süd steht ein defekter LKW. Vorsicht bitte auf der A31 Meppen Richtung Lingen. Zwischen Wiedmarschen und Lingen steht ein defektes Fahrzeug. Vorsicht bitte auch auf der B437 Rodenkirchen Richtung Stotel. Im Wesertunnel läuft eine Entenfamilie. Vorsicht bitte im Kreis Osnabrück auf der Straße zwischen Himmelreich und Wittlage befindet sich eine ungesicherte Unfallstelle. Die A7 Flensburg Richtung Hannover ist zwischen Hamburg-Stellingen und Heimfeld bis Montag circa 5 Uhr morgens aufgrund von Bauarbeiten in beiden Richtungen gesperrt. Es wird empfohlen, über die B205, A21 und die A1 auszuweichen. Die A480 Reiskirchen Richtung Gießen ist zwischen dem Reiskirchener Dreieck und Wettenberg wegen einer Baustelle bis Montag früh etwa 5 Uhr in beiden Richtungen gesperrt. Örtliche Umleitungen sind eingerichtet. Und A661 Egelsbach Richtung Oberursel zwischen Offenbacher Kreuz und Offenbach-Taunus-Ring steht ein brennender PKW auf dem Standstreifen.
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Mein Name ist Waltraud Schmidt aus Alsfeld-Berfer. Für heute wünsche ich mir von den Kasseloder Spatzen, Tränen passen nicht zu dir. Grüßen möchte ich alle, die mich kennen und heute hören. Und für uns alle wünsche ich eine wunderschöne Zeit. Dankeschön.

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Mein Name ist Walter Sagawa aus Eudorf und ich wünsche mir das Lied von Michel, richtig oder falsch, und grüße alle, die mich kennen. Danke, macht weiter so.

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1: Uhr mit Mike Oeske. Wann unterschreiben die USA und der Iran ein Abkommen, um den Krieg zu beenden? US-Präsident Trump hat auf seiner Online-Plattform angekündigt, das werde morgen geschehen. Vorher hatte ein Sprecher des iranischen Außenministeriums das ausgeschlossen und von nächster Woche gesprochen. Aus der Nachrichtenredaktion Martin Seiler.
2: Die Vereinbarung sieht Berichten zufolge vor, dass der Iran die Straße von Hormus öffnet und die USA im Gegenzug die Blockade iranischer Häfen aufheben und Sanktionen aussetzen. Zudem soll innerhalb von 60 Tagen die Frage des iranischen Atomprogramms geklärt werden. Ungewiss ist weiter, wie beide Seiten diesbezüglich zusammenfinden wollen.
1: Die geplante Gesundheitsreform sorgt für Ärger zwischen Politik und Pharmaindustrie. Arzneimittelhersteller hatten damit gedroht, Investitionen zurückzufahren, sollten die Einsparungen im Gesundheitssektor auch auf ihre Kosten gehen. Gesundheitsministerin Warken stellt jetzt in den Funke-Medien klar, jeder Bereich müsse seinen Beitrag leisten bei dieser Reform, auch die Pharmaindustrie. Rückendeckung bekommt Warken vom Spitzenverband der gesetzlichen Krankenkassen. Hessen weitet das Programm aus, mit dem die Bahnhöfe sicherer werden sollen. Innenminister Poseck hat auf dem Hessentag in Fulda die bisherigen Pilotkommunen ausgezeichnet und 6 neue Teilnehmer vorgestellt. HR-Reporterin Conny Bechstedt.
3: Neu dabei sind Bahnhöfe und Verkehrsstationen in Hungen, Herborn, Treisal, Neu-Isenburg, Heppenheim und Bad Homburg. Seit Dezember 23 haben die Pilotkommunen Fulda, Hofgeismar, Hofheim, Maintal, Neustadt und Rüsselsheim verschiedene Maßnahmen umgesetzt. So wurden zum Beispiel in Fulda gemeinsame Streifen von Bundes-, Landes- und Stadtpolizei etabliert. Hofgeismar hat bessere Beleuchtung installiert und in Rüsselsheim wird rund um den Bahnhof öfter sauber gemacht als vorher.
1: Am ersten Samstag des Hessentags sind heute tausende Menschen nach Fulda gekommen. Eine Sprecherin der Stadt zeigte sich zufrieden. Man gehe davon aus, dass die Besucherzahlen in den nächsten Tagen nochmals zulegten. Heute stand das Ehrenamt im Mittelpunkt. Ministerpräsident Rhein und Innenminister Poseck haben sich bei den rund 80.000 ehrenamtlichen Helferinnen und Helfern in Hessen für ihren Einsatz bedankt. Und die Polizei meldet, bisher sei alles friedlich abgelaufen. Das waren die Nachrichten. Das Wetter: in der Nacht 16 Grad am Bodensee bis 6 Grad am Erzgebirge und in der Mitte Deutschlands gibt es einzelne Schauer. Morgen erwarten uns mal Sonne, mal dichte Wolken und einzelne Schauer bei 15 bis 27 Grad. Die weiteren Aussichten: am Montag im Süden sonnig, im Nordhessen ein paar Schauer bis 26 Grad. Am Dienstag erst Sonne, später von Westen her Wolken und Regen bei Temperaturen bis 28 Grad. Die Zeit 23.03 Uhr.
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1: Vorsicht bitte, auf der A9 Halle-Leipzig Richtung München zwischen Nürnberg-Fischbach und dem Dreieck Nürnberg-Feucht liegen Gegenstände. Vorsicht bitte auch auf der A23 Heide Richtung Hamburg zwischen Itzehoe Süd und Lägerdorf liegt ein Tier. Vorsicht bitte auf der A4 Erfurt Richtung Kirchheimer Dreieck zwischen Gerstungen und Wildeck-Obersuhl liegt ein Reh. Vorsicht bitte auf der A5 Karlsruhe Richtung Frankfurt zwischen Bensheim und Zwingenberg läuft ein Mensch. Vorsicht auf der A6 Nürnberg Richtung Pilsen, in der Ausfahrt Weidhaus steht ein defekter LKW. Vorsicht auch auf der A7 Würzburg Richtung Fulda zwischen Gramschatzer Wald und Dreieck Schweinfurt-Werneck befindet sich eine ungesicherte Unfallstelle. Und Vorsicht bitte auf der B437 Rodenkirchen Richtung Stotel. Im Wesertunnel läuft eine Entenfamilie. Und Vorsicht bitte im Kreis Osnabrück auf der Straße zwischen Himmelreich und Wittlage befindet sich eine ungesicherte Unfallstelle.
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Hallo, hier ist der Klaus Weber aus Funkstadt. Ich wünsche mir den neuen Hammersong von dem Leonard. Ein letzter Blick zurück und ich bedanke mich ganz herzlich.

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Hallo, mein Name ist Maren Udolf aus Gustavsburg. Ich wünsche für meine Mama Gabriele Sorge auch aus Gustavsburg das Lied von Bernie Paul, Lucky.

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1: Um 0 Uhr mit Ronald Lessig. Zwischen den USA und dem Iran soll ein unterschriftsreifes Abkommen vorliegen. Unklarheit herrscht darüber, wann es unterzeichnet wird. Vermittler Pakistan sagt in Kürze und US-Präsident Trump kündigte es für heute an. Das hat der Iran aber ausgeschlossen. Aus der Nachrichtenredaktion Martin Seiler.
2: Die Vereinbarung sieht Berichten zufolge vor, dass der Iran die Straße von Hormus öffnet und die USA im Gegenzug die Blockade iranischer Häfen aufheben und Sanktionen aussetzen. Zudem soll innerhalb von 60 Tagen die Frage des iranischen Atomprogramms geklärt werden. Ungewiss ist weiter, wie beide Seiten diesbezüglich zusammenfinden wollen. Trump kündigte an, das angereicherte iranische Uran zu zerstören. Zum passenden Zeitpunkt, wenn alles ruhig ist, so der US-Präsident. Zugleich drohte er Teheran wieder mit ernsthaften Konsequenzen, sollte der ausgehandelte Plan nicht vollständig umgesetzt werden.
1: Das russisch kontrollierte Atomkraftwerk Saporischschja in der Ukraine ist wieder am Netz. Das teilte die internationale Atomenergiebehörde mit. Zuvor war der Strom infolge eines Angriffs zum 19. Mal seit Kriegsbeginn ausgefallen. 3 Tage lang wurde das AKW per Notstrom betrieben, während der Strom bei einer lokalen Feuerpause wiederhergestellt wurde. Im nordirischen Belfast haben tausende Menschen gegen Rassismus protestiert. Die Demonstranten trugen Plakate mit Aufschriften wie »Hass ist die einzige Bedrohung für unsere Straßen«. Sie reagierten damit auf die ausländerfeindlichen Proteste in den vergangenen Tagen, bei denen es zu gewalttätigen Ausschreitungen gekommen war. Auslöser war das Video eines brutalen Messerangriffs, für den ein Sudanese verantwortlich gemacht wurde. Bei der Fußball-Weltmeisterschaft ist die Schweiz mit der Enttäuschung ins Turnier gestartet. Die Mannschaft kam in der Partie gegen Katar nicht über ein 1:1 hinaus. Aus dem ARD-WM-Team Jakob Rüger.
3: Für die Kataris, die den Ausgleich in der Nachspielzeit erzielten, ist es der erste Punktgewinn bei einer Weltmeisterschaft. Die deutsche Fußballnationalmannschaft ist in ihrem ersten WM-Spielort Houston gelandet. Dort wird Bundestrainer Julian Nagelsmann gegen 1.45 Uhr unserer Zeit mit Mittelfeldspieler Alexander Pavlovic zur Pressekonferenz erwartet. Österreich plant über die WM hinaus mit Nationaltrainer Ralf Rangnick. Der Verband gab heute die Vertragsverlängerung bis zur Europameisterschaft 2028 bekannt.
1: Das waren die Nachrichten. Das Wetter in Deutschland. Im Nordosten bewölkt, gebietsweise Schauer oder Gewitter, im Südwesten trocken bei 15 bis 7 Grad. Tagsüber oft bewölkt mit etwas Sonne, zeitweise Schauer, im Süden heiter bis wolkig und trocken, 16 bis 27 Grad. Am Montag leicht wechselhaft und windig, im Süden und Südwesten freundlicher, bei 16 bis 26 Grad und am Dienstag heiter bis wolkig bis 29 Grad. Es ist 0:03 Uhr.
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1: Um 1 Uhr mit Ronald Lessig. Zwischen den USA und dem Iran soll ein unterschriftsreifes Abkommen vorliegen. Unklarheit herrscht darüber, wann es unterzeichnet wird. Vermittler Pakistan sagt in Kürze und US-Präsident Trump kündigte es für heute an. Das hat der Iran aber ausgeschlossen. Aus der Nachrichtenredaktion Martin Seiler.
2: Die Vereinbarung sieht Berichten zufolge vor, dass der Iran die Straße von Hormus öffnet und die USA im Gegenzug die Blockade iranischer Häfen aufheben und Sanktionen aussetzen. Zudem soll innerhalb von 60 Tagen die Frage des iranischen Atomprogramms geklärt werden. Ungewiss ist weiter, wie beide Seiten diesbezüglich zusammenfinden wollen. Trump kündigte an, das angereicherte iranische Uran zu zerstören, zum passenden Zeitpunkt, wenn alles ruhig ist, so der US-Präsident. Zugleich drohte er Teheran wieder mit ernsthaften Konsequenzen, sollte der ausgehandelte Plan nicht vollständig umgesetzt werden.
1: Der ukrainische Präsident Selenskyj will in Kürze auf mehreren Gipfeltreffen Gespräche führen. Für Anfang kommender Woche plant er, in Frankreich am G7-Gipfel teilzunehmen. Dort trifft er auch auf US-Präsident Trump. Eine bilaterale Zusammenkunft ist allerdings nicht vorgesehen. Selenskyj hofft auf mehr Unterstützung, insbesondere bei der Flugabwehr und weitreichenden Waffen. Am Donnerstag will Selenskyj beim EU-Gipfel zu Gast sein, im Juli dann beim NATO-Gipfel in der Türkei. Im nordirischen Belfast haben tausende Menschen gegen Rassismus protestiert. Sie reagierten damit auf die ausländerfeindlichen Proteste in den vergangenen Tagen, bei denen es zu gewalttätigen Ausschreitungen gekommen war. Auslöser war das Video eines brutalen Messerangriffs, für den ein Sudanese verantwortlich gemacht wird. Bei der Fußball-Weltmeisterschaft ist die Schweiz mit einer Enttäuschung ins Turnier gestartet. Die Mannschaft kam in der Partie gegen Katar nicht über ein 1:1 hinaus. Aus dem ARD-WM-Team Jakob Rüger.
3: Für die Kataris, die den Ausgleich in der Nachspielzeit erzielten, ist es der erste Punktgewinn bei einer Weltmeisterschaft. Die deutsche Fußballnationalmannschaft ist in ihrem ersten WM-Spielort Houston gelandet. Dort wird Bundestrainer Julian Nagelsmann gegen 1.45 Uhr unserer Zeit mit Mittelfeldspieler Alexander Pavlovic zur Pressekonferenz erwartet. Österreich plant über die WM hinaus mit Nationaltrainer Ralf Rangnick. Der Verband gab heute die Vertragsverlängerung bis zur Europameisterschaft 2028 bekannt.
1: Das waren die Nachrichten. Das Wetter in Deutschland. Im Nordosten bewölkt, gebietsweise Schauer oder Gewitter, im Südwesten trocken bei 15 bis 7 Grad. Tagsüber bewölkt mit etwas Sonne, zeitweise Schauer. Im Süden heiter oder wolkig und trocken bei 16 bis 27 Grad. Am Montag leicht wechselhaft und windig, im Süden und Südwesten freundlicher bei 16 bis 26 Grad. Es ist 1.03 Uhr.
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1: Um 2 Uhr mit Ronald Lessig. Die USA und der Iran haben sich nach pakistanischen Angaben auf eine Absichtserklärung für ein Friedensabkommen geeinigt. Ein endgültiger, von allen Seiten abgestimmter Text solle zeitnah unterschrieben werden, so Pakistans Premier Sharif. US-Präsident Trump spricht sogar vom heutigen Tag. Aus der Nachrichtenredaktion Tabea Tschöpe.
2: Das schloss die iranische Führung aber aus. Ein Termin werde eher in der kommenden Woche stattfinden, teilte das Außenministerium in Teheran mit. Immerhin, eine Annäherung bestreitet niemand mehr. Und auch zum Inhalt der Absichtserklärung sind erste Details bekannt. Der Iran soll die Straße von Hormuz öffnen und die USA würden im Gegenzug die Blockade iranischer Häfen aufheben und Sanktionen aussetzen. Festgehalten werde auch, dass innerhalb von 60 Tagen die Streitfrage Atomprogramm verhandelt wird.
1: Der ukrainische Präsident Zelensky will in Kürze auf mehreren Gipfeltreffen Gespräche führen. Für Anfang kommender Woche plant er, in Frankreich am G7-Gipfel teilzunehmen. Dort trifft er auch auf US-Präsident Trump. Eine bilaterale Zusammenkunft ist allerdings nicht vorgesehen. Zelensky hofft auf mehr Unterstützung, insbesondere bei der Flugabwehr und weitreichenden Waffen. Am Donnerstag will Zelensky beim EU-Gipfel zu Gast sein, im Juli dann beim NATO-Gipfel in der Türkei. Ein Polizist ist bei einer Auseinandersetzung zwischen zwei Personengruppen im niedersächsischen Göttingen angeschossen worden. Der Beamte werde im Krankenhaus behandelt, teilte die Polizei mit. Die Hintergründe der Tat am Abend und der Auseinandersetzung sind noch unklar. Ein Polizeisprecher beschrieb die Lage als dynamisch. Eine Person sei nach den Schüssen auf offener Straße im Bereich Wehender Tor vom Tatort geflohen. Die Polizei sucht demnach mit einem Großaufgebot nach dem Täter. Der Tatort wurde weiträumig abgesperrt. Die Polizei sucht demnach mit einem Großaufgebot nach dem Täter.